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7: Einer der längsten Songs aus Österreich, die auf FM4 gespielt wurden, ist Sorber's Dance von Graf Hadik mit 7,5 Minuten. Der kompakteste Song heißt The Owl Moans Low, kommt von Lonely Drifter Karen und ist 1 Minute und 9 Sekunden lang, beziehungsweise kurz.
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Reflection and featuring Black Shoulder.

0: Cute Aggression and Nenda there with Talking About Music.
1: Meow. 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
0: Cat people. Anyway, 6:16 in the morning. You know, earlier this week, Austrian Health Report was published, and it revealed gender differences. 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High time for our Zudeckerin to take a closer look at this.
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4: Liebe Ohren, stellt euch vor, Österreich hat nach wie vor eines der besten Gesundheitssysteme der Welt. Also vorausgesetzt, man hat einen Penis. Laut dem gerade erschienenen Austrian Health Report fühlt sich nämlich bei ärztlichen Beratungen jede zweite Frau nicht ernst genommen. Bei Männern fühlen sich nur halb so viele so. Verrückt! Wer hätte gedacht, dass es Auswirkungen hat, wenn sich die Medizin jahrhundertelang mit jungen Männerkörpern beschäftigt und alles andere so ziemlich ignoriert? Aber das heißt im Grunde ja nur, dass Frauen in Österreich mehr gefördert werden. Ja, Männern wird alles hinterhergetragen, vorn und hinten reingeschoben, teilweise auch wörtlich in der Medizin. Aber Frauen dürfen in diesem Land selbst draufkommen. Zum Beispiel, dass ihre chronischen Schmerzen nicht psychosomatisch sind. Dass sie wegen ihrer schweren Depressionen nicht einfach nur mal ein bisschen spazieren gehen müssen. Und dass die Antibabypille nicht das beste Mittel gegen Akne, PMS und Angststörungen ist. Und quasi nebenbei übernehmen Frauen in den meisten Fällen auch die komplette Gesundheitsorganisation in der Familie. Damit absolvieren Frauen im Selbststudium eine Art medizinische Ausbildung. Allein die Zertifikate für den Abschluss werden bis jetzt nicht einmal nach einem langen Ärztemarathon ausgestellt. Das alles hat übrigens überhaupt nichts mit dem Patriarchat zu tun. Im Gegenteil, hier wird keine Flinte ins Korn geworfen. In Wirklichkeit werden hier Frauen zu Supermenschen gemacht, die sich selbst heilen und unverwundbar sind. Also bitte keine Sorge, dass unser Land im nächsten Jahrzehnt von der KI übernommen wird. Das werden die Frauen tun.
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0: kommst halt wieder mal nach Wien. Können wir uns ausziehen?
1: Ever have a song that you identify too much with? That was Endless Wellness with Hand im Gesicht. Before that, yes, a classic from Wir sind Helden von hier an blind, 7:16 in the morning on Sunday. I'm Dave Dempsey, and I'm here to share some stuff with you. For example, I'm here to help you not have to watch or know which song shows you maybe should watch. Because with so many options out there, you need some help deciding, right? And that's exactly what Martina Bauer has done for us. She has screened this week's new show releases, and turns out she really quite loved Carrie. Well, at least the start of it.
2: At first sight.
3: Schau.
2: Erste Folgen, neue Serie.
4: What's your name again?
5: Carrie White.
6: I'm more like Carrie Red.
7: Bloody Carrie Red.
8: What did they do to my daughter?
9: Horrorfilm wie Serienexperte Mike Flanagan hat sich Stephen Kings Carrie zur Brust genommen und den Kultklassiker in einen Achtteiler verwandelt. Der Plot ist zeitgemäß ins Heute transponiert, inklusive Social-Media-Mobbing, Anspielungen aufs bibelfeste bis erzkonservative Trump-Amerika, Verschwörungstheorien hier, Preppertum da. Neu dazugekommen ist eine Art übersinnlicher Zirkel, der mitmischt, oder eine Nachbarin von Carrie.
10: 911, what's your emergency?
11: They're dead.
12: You said someone's dead?
13: Dead, who out?
14: Yeah, I'm crying.
15: Carrie out!
9: Die Serie setzt ein mit einem Flammenmeer. Sein Ursprung, Carries Highschool, wo gerade, wir kennen das ja, der quasi bloody Schulball stattgefunden hat. Wenig später ist die gesamte Innenstadt zerstört, 200 Menschen tot, die Polizei ermittelt. Und damit hüpfen wir ins Eigentliche, wie alles begann.
16: I was schooled at home. Till today, I mean.
17: Oh, I love that for you.
9: Carrie, die in absoluter Isolation und natürlich streng religiös aufgewachsen ist, kommt nach dem Tod ihres Vaters an die Highschool. Handys, Internet, Nachrichten kennt sie nicht. Wie eine Amish im selbstgenähten Kleid stolpert sie durch ihren allerersten Schultag ever. Samt Metalldetektoren und Shooterübungen. Es kommt, wie es kommen muss. Und auch im Buche steht Stichwort Menstruationsblutung. Dazu gibt's jugendliche Intrigen, Eifersüchteleien etc. pp.
18: Why am I bleeding?
19: Oh my gosh.
20: Help me!
21: I can't suspend the entire gym class.
22: Those girls were out of control.
9: Carrie startet mitreißend, der Jungcast überzeugt. Und auch der Soundtrack ist toll. Außerdem gibt's Matthew Lillard als Schuldirektor sowie viele weitere bekannte Seriengesichter. Stephen King hat übrigens mitproduziert.
3: Schau!

0: 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Before that, The Streets, Blinded by the Lights. 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

0: That was Good Neighbors with Mary Jane, 7:43 in the morning. So if you like soothing sounds of soul music, I suggest that you turn up the volume of your speakers right now, because we open the mics for three sisters from a world-renowned soul dynasty, the Womack Sisters. They recently released their self-titled debut, the Womack Sisters, at Daptone Records. And DJ Fecht, well, you know, he's done what he's dues. 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
4: Wenn der Opa Sam Cooke heißt, der Onkel Bobby Womack war und die Eltern als Duo Womack and Womack weltberühmte Superstars waren, dann ist Musik Teil der eigenen DNA. The Womack Sisters sind in Tourbussen und auf Konzertbühnen aufgewachsen. Als Kinder durften sie schon als Background-Sängerinnen mit den Eltern auftreten. Inspiriert von traditionellen Soul-Acts wie The Supremes oder The OJs, haben die Womack Sisters ein Debütalbum aufgenommen, das so klingt, als wäre es in der goldenen Ära von Soul-Musik in den 60er und 70er Jahren entstanden. Mit ihren warmen, analogen Klängen drücken die Womack Sisters bewusst auf den digitalen Pauseknopf. Aufmunternde, teils tröstende Texte, drei Stimmen in perfekter Harmonie. The Womack Sisters werden mit ihrer Musik dem großen Namen, den sie tragen, mehr als gerecht. Wer Soul-Musik mag, kommt an dieser Platte nicht vorbei.
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0: 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That was Beck, just in case you weren't entirely familiar with it. Sex Laws. Before that, My Ugly Clementine with This Is Nice. So what else is nice? I don't know. Things. You ever ask yourself, why is it that, you know, some rather practical things, right, have a weird, funny reputation? 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People like these.
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2: Du, ich habe mir gedacht, wir könnten uns ein Lastenfahrrad zulegen.
3: Boah, also, boah.
2: Na, wir haben ja im Innenhof so genug Platz, na, nachdem die eine Familie
3: na,
2: da endlich
3: also das ist. Mir wirklich, also das ist mir wirklich, also das ist wirklich, also na.
2: Na,
3: also,
2: sag
3: das
2: einfach
3: ist
2: ja
3: wirklich,
2: oder nein.
3: Nein, nein, wirklich, also nein.
2: Also auf viel Haben hätte
3: also, ich
2: eines gesehen.
3: Also ich würde mich bitterlich schämen. Das drücke ich nicht einmal mit dem kleinen Finger an.
2: Ja,
3: nein, Lastenfahrrad kann man, was kommt als nächstes?
2: Nur weil
3: Montessori-Kindergarten.
2: Wir haben noch nicht einmal Kinder.
3: Nein, wirklich, also das hört sich der Spaß auf.
2: Ja, aber so zum Einkaufen und
3: na,
2: so?
3: Bitte, nein, das ist ja das Allerschlimmste, da kannst du gleich, also na.
2: Aber Bernd, nur weil
3: kannst
2: du jetzt...
3: Kannst du gleich in einen Aschram gehen.
2: Bitte, aber Bernd, nur weil du dich jetzt nicht so sicher am Rad fühlst, vielleicht gibt dir das Lastenfahrrad die nötige, weißt du?
3: Ja, es ist ja kein
2: das
3: Fahrrad, das ist ja ein Leiterwagen eigentlich. Da kann ich gleich mit dem Leiterwagen zum Interspar fahren.
2: Ja, das ist ja der Sinn von dem Weekend Vibes. 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

0: That's Pixie with Daisy Chain. 8:33 in the morning on Sunday, and we're going to be taking a closer look at what some of our favorite artists actually consider their favorite artists in just a little bit.
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1: Die oberösterreichische Musikerin Sophie Lindinger, die in den Bands Layer und My Ugly Clementine mitwirkt, aber auch als Solo-Artist auftritt, ist die am meisten gespielte Musikerin auf FM4.
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1: 40 Jahre, das sind bei Videospielen eine echte Ewigkeit. So lange gibt's das Genre der Metroidvanias schon. Die namensgebenden Urväter Castlevania und Metroid sind 1986 erstmals erschienen. Seitdem ist das Genre ein Evergreen. Worum geht's? In Metroidvanias erforschen wir eine riesige Spielwelt und schalten uns mit immer neuen Fähigkeiten neue Gebiete der Karte frei. Hollow Knight, Silksong und die Ori Games sind die modernen Bestseller des Genres, aber quasi jede Woche kommen neue dazu. Aktuell Well-Dweller. In Well-Dweller sind wir ein kleiner Vogel, der soll in einer finsteren Märchenwelt seine Geschwister aus der Hand einer bösen Königin befreien. Die Grafik ist putzig wie in einem Kinderbuch, die Spielwelt riesig und es gibt überall etwas zu entdecken. Well-Dweller ist ein Parade-Metroidvania und macht auch all jenen Spaß, denen Silksong und Co. zu ultraschwer waren. Well-Dweller ist das Werk eines einzelnen US-amerikanischen Entwicklers. Nur die gelungene Musik hat sein Bruder beigesteuert. Und es ist eins der putzigsten und gelungensten Spiele in der Geschichte seines ganzen Genres. Happy Birthday, Metroidvania! Well-Dweller ist ein super Anlass, die vollen 40 Jahre zu feiern.

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0: wenn dann so 20-Jährige kommen und mir sagen, so, hey, es ist ihnen so wichtig und deswegen machen sie jetzt Musik, dann ist das eigentlich schon, das geht gar nicht besser.
1: Bilderbuch sind Soundpark Superstar im Oktober.
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3: 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Bilderbuch released their brand new album Unendlich Plus Eins, or I guess the official translation would be Infinity Plus One, although I have to admit, I thought it meant you have like an infinite amount of plus ones on guest lists, but that's my thinking. 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
0: Ich glaube, es sind richtig gute Songs auf der Platte. Ich glaube, die Stärke von der Platte ist gar nicht so dieses Konzept, wie man es manchmal so nach vorne schiebt, sondern ich glaube wirklich, dass die einzelnen Teile eigentlich super strong sind. Ich finde, es sind ein paar schöne Balladen drauf, die meistens länger brauchen und dann, wenn sie dann irgendwann bei den Fans ankommen sind, dann sind sie umso mehr irgendwie nicht wegzukriegen. Also ein Song wie Push Reality, wenn wir den da jetzt dreimal im Flex gespielt haben, das macht halt mega Bock. Also es ist halt irgendwie ein Brett und das spürt man. Und man ist ja wirklich, wenn man den performt auf der Bühne, dann kann man richtig alles reinlegen und ist nachher richtig fertig, obwohl der so minimalistisch ist. Die Songs machen es aus bei der Platte. Und wenn das irgendwie Leute als Bilderbuchfans irgendwie schätzen, dann hat es eigentlich schon genau das erfüllt. Ich glaube, Bilderbuch kann einfach machen, was wir wollen. Und das ist actually schon so ein Luxus und so was Cooles, dass wir damit über die Runden kommen. Das gilt es halt zu halten.
3: I'm so glad they've made it as far as they have. 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

0: Hallelujah for that new song from Sean Lee. I've got Ben Harper coming up next.
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1: Deichkind und Kids in meinem Alter. Und davor Jamie XX All You Children featuring The Avalanches.
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1: Okay, wir haben euch raten lassen, ganz schwierig war es, worum es heute in dieser Sendung geht. Alex, was haben die Leute getippt?
3: Natürlich, alle haben richtig getippt. Wir können es gleich anhören.
4: Ja, grüßt euch, das ist der Julian aus Innsbruck. Also ich denke, es geht heute um das Thema Kinder.
5: Hallo, liebes FM4-Team, hier ist Corinna aus Hamburg. Und ich denke, es geht heute um Kinder oder Kids in eurer Sendung.
6: Hallo, das ist die Niki. Es geht natürlich um Kinder.
1: Okay, alle drei richtig. Alex, wer war am schnellsten?
3: Julian war am schnellsten und er bekommt ein Goodie-Bag von uns mit tollen Sachen.
1: Yes, congrats Julian, bitte schick uns deine Details, also Adresse und so weiter, damit wir dir das zuschicken können. Ja, heute geht es bei uns in der Sendung um Kinder in der Popkultur, das heißt in Songs, Filmen, Games, Büchern, Serien, die vom Kindsein von Kindern handeln.
3: Ja, wir hören unter anderem was zur Entstehungsgeschichte von Kids, dem Banger von MGMT. Außerdem besuchen wir auch noch den Kinderchor einer öffentlichen Schule in New York, der Labos mit Rihanna und anderen Stars am Start hat. Und vielleicht reden wir auch noch über Kinder als die gruseligen Protagonisten in Horrorfilmen. Schauen wir mal.
1: Genau, und vor allem aber soll es hier um Musik zum Thema Kids gehen. Also wenn euch ein Song einfällt, von dem ihr sagt, ja, der darf in der Sendung überhaupt nicht fehlen, dann sagt es uns via WhatsApp und wir spielen das dann.
3: Genau, 0664 828 4444 ist die Nummer. Schickt uns eine Sprachnachricht via WhatsApp mit euren Liebsten Songs passend zum Thema.
1: Und hier die beste Kinder-Indie-Band aus Österreich, Helios, Ich stehe auf.

0: Die Leftovers und Kinderzimmer. Und wow, es ist ganz arg. Anscheinend dürfte das Thema sehr gut ankommen. Unser WhatsApp-Postfach explodiert gerade.
1: Ja.
0: Und während Alex gerade dabei ist, sich da durchzuhören durch eure ganzen Nachrichten, erzählen wir euch jetzt noch was über den erfolgreichsten Indie-Songs der Nullerjahre zum Thema Kids. Das war nämlich Kids von MGMT. Der Song ist 2008 erschienen. Und was es da genau, worum es da genau geht, warum er so toll ist, aber auch so richtig kindisch, das erzählt uns jetzt Christian Lehner.
2: Am Anfang hören wir Kindergeschrei, vermutlich ein Spielplatz oder eine Party. Dann eine der fröhlichsten Synth-Melodien der Popgeschichte. Sie kommt aus einem Roland Juno 106 Synth, wie er zwischen 1984 und 1988 gebaut worden ist. Die ersten Textzeilen. MGMT-Sänger Andrew Van Weingarten erzählt, wie super es ist als Kind. Man probiert Dinge aus, ist neugierig und hat Spaß ohne Hintergedanken. You pick insects off plants, no time to think of consequences. You were a child, die erste Version von Kids entsteht im Jahr 2003. Van Weingarten und sein Partner Ben Goldwasser studieren zu diesem Zeitpunkt experimentelle Musik auf einer Kunstuni. Der Song wird mehrmals überarbeitet. Die Fassung, die ihr hier hört, stammt aus 2008 und landet am MGMT-Debütalbum Oracular Spectacular. Kids sollte zum größten Hit des Duos werden. Der Song klettert in einigen Ländern auf die Nummer 1 der offiziellen Singlecharts. Für Aufregung sorgt das Musikvideo. Ein Kleinkind wird von Monstern verfolgt. Diese sollen wohl die Erwachsenenwelt repräsentieren. Das Kind im Video sei durch die Dreharbeiten nicht traumatisiert worden, so MGMT anschließend. The water's warm, but der Song ist so gut, weil er sich selbst nicht ernst nimmt und den Sprung in die Kindheit schafft. Und das basiert auf einem wirklich kindischen Konzept. Kids war als Parodie auf Mainstream-Pop angelegt. MGMT wollten mit der einfältigsten und kindischsten Melodie zeigen, wie lachhaft Popmusik ist. Dass ihnen damit der größte Hit ihrer Karriere gelingen sollte, können sich nicht mal Kinder ausdenken. Blödsinn, gerade die können das.
0: Na passt, dann ab mit uns auf den Kinderspielplatz von MGMT. Hier sind sie mit ihrem größten Hit in voller Länge, Kids.

0: Okay Kid. Die Kids sind alright. Und ja, das ist das Thema heute hier in Hallo FM4. Es geht um Kinder in der Popkultur und wir sammeln Musikwünsche von euch. Und der erste Musikwunsch der Sendung, der kommt vom Niklas.
1: Hallo FM4, hier spricht Niklas. Und zu eurem Thema wünsche ich mir einen Song, in dem es auch um Kinder geht, allerdings um gefährdete Kinder. Und der heißt, jetzt wird es ein bisschen schwierig und kompliziert, der heißt Up Upon This Tidal Wave of Young Blood und ist von Clap Your Hands Say Yeah. Ein großartiger Song, den ich natürlich meinen Kindern widme. Danke und schönen Sonntag noch.
0: Ja, dem ist nichts hinzuzufügen. Es ist wirklich ein extrem, extrem superer Song. Hier kommt jetzt Clap Your Hands Say Yeah und Upon This Tidal Wave of Young Blood.

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0: Pass the Duchy von Musical Youth. Und hier geht es jetzt gleich weiter mit einem Kindersong von Shai, die Stahlstadt Kinder. Hören wir gleich.
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0: Ja, yeah, Blockflöte hört man selten in solchen Songs. Wie heißt die Band? Go Die Big City, Supernatural Kids Rule. Ihr hört die Sendung Hallo FM4 mit mir, Daniel Grabner, Mikrofon.
1: Und mit mir, Alexandra Rodriguez, hallo.
0: Und wir biegen heute diese noch zwei Stunden, die wir haben, quasi so alle in Richtung unseres Themas. Und unser Thema heute beschäftigt sich mit sehr, sehr noch nicht so lange auf diesem Erdball sich befindende Menschen, die nicht besonders groß sind und rinnende Nasen haben und gerne Süßes essen. Es geht heute um Kinder in der Popkultur und wir sammeln da allerhand Musikwünsche von euch, die zum Thema passen und auch andere Empfehlungen, wie zum Beispiel Filmempfehlungen dann später und so weiter. Und hier kommt jetzt mal ein Vorschlag von der Jela.
2: Oh, das ist wirklich, wirklich ein dankbares Thema. Da kommen immer mehr Ideen. Jela spricht hier. Ich denke dabei ebenfalls an If You Tolerate This, Then Your Children Will Be Next von den Manic Street Preachers. Das wäre eigentlich genau passend. Danke euch und wunderschönen Nachmittag noch. Ich liebe eure Sendung.
0: Ah, das Musik in meine Ohren und jetzt auch gleich Musik in euren Ohren. Die Manic Street Preachers, If You Tolerate This, Your Children Will Be Next.

0: Wildes Kind von Lotte. Lotte hat im September ein Konzert in Wien gespielt und ihr neues Album vorgestellt. Darauf ist auch dieses Lied, das wir gerade gehört haben und das hervorragend zu unserem Themennachmittag hier passt bei Hallo FM4, Wildes Kind.
1: Yes. Ja, und Lotte arbeitet auch viel mit Kindern zusammen, nämlich mit jungen MusikerInnen. Sie war einige Jahre Jurorin bei einer Talenteshow für Kids im Kinderfernsehen Kika. Und dazu hat ihr FM4s Christian Lehner ein paar Fragen gestellt.
2: Was war denn besonders mit Kids zusammenzuarbeiten in diesem Zusammenhang, nämlich Talenteshow, Musik? Und die mussten ja, glaube ich, ihr eigenes Material mitbringen, oder?
3: Genau, das war quasi Dein Song, eine Show im Kika, wo Kinder sich mit ihren ersten Kompositionen bewerben können, also Kinder und Jugendliche, und dann auch nochmal Coachings bekommen im Rahmen von eben erfahrenen Künstlerinnen und Künstlern, und die Songs am Schluss auch fertig machen und produzieren. Und für mich war es total schön, weil ich glaube, dass man ganz viel verlernt, wenn man älter wird. Und ich habe ganz viel dazugelernt. Also ich habe das Gefühl, ich habe mehr mitgenommen aus der Show als die Kinder, weil alle mit so einer Naivität da reingegangen sind und so einer Freiheit und Songs geschrieben haben über Themen, wo ich dachte so, da kann man doch nicht drüber schreiben, aber kann man. Und man kann auch, also auch wieder Songs ohne Chorus oder komplett ohne Struktur oder ohne jegliche Regeln. Da war ich so, so waren meine ersten Songs damals auch. Und war ich so, das hat mich daran erinnert, wie es sein kann. Und das fand ich voll schön.
0: Ja, die anarchistischen Kindergehirne sind extrem schön. Und Kinder, Musik, FM4, da gab es einen Song, der im Juni 2024 für einige Wochen an der Spitze der FM4-Charts war, nämlich dieser hier, Cabin Crew und The Spark.
1: Genialer Song.

0: Gleich mal extrem gute Stimmung im Studio hier bei der Cabin Crew des Spark. Und hier kommt jetzt eine Nachricht von der Christine.
1: Hallo, ist die Christine. Es gibt ja viele Plattencover mit Kindern drauf, zum Beispiel von Smashing Pumpkins, Nirvana oder Dinosaur Junior. Auf der Green Mind ist ein Mädchen mit einer Zigarette. Und deswegen wünsche ich mir von dieser Platte The Wagon. Tschüss.
0: Ja, stimmt. Urviele Plattencover ja, haben Kinder oben. Aber nicht nur so Rockmusik, sondern auch urviel aus dem Hip-Hop. Also Nas, The Notorious B.I.G., Kendrick Lamar haben alle Covers mit irgendwelchen Kindern, auch Kinderfotos von sich selbst oben. Hier jetzt aber für die Christine Dinosaur Junior mit The Wagon.

0: Sophie Reuer und Actress. Ihr hört Hallo FM4, heute geht es um Kinder. Wir haben schon ganz viele Songs gespielt, die sich irgendwie um Kinder drehen und so weiter. Und jetzt wollen wir über Filme sprechen. Kinder sind ja eigentlich das Unschuldigste, was es gibt, außer im Horrorfilm. Da sind sie das Gruseligste.
1: Oh Gott.
0: Ja, wer zum Beispiel Millie Shapiro in Hereditary gesehen? Unglaublich gruselig. Die Tradition reicht aber ziemlich weit zurück. Schon 1956 gab es The Bad Seed mit der 8-jährigen Rhoda, die hat einen sehr eigenen Spieltrip, könnte man sagen. Und Nick Cave hat seine Band nach diesem Film benannt, The Bad Seeds. Auch super creepy, The Village of the Damned. Die Kinder haben einen ziemlich gruseligen Blick, aber eine ganze Generation das Fürchten gelehrt hat, dann 1973 die damals 13-jährige Linda Blair als besessene Reagan in Der Exorzist.
2: Are you comfortable, Reagan?
3: Yes.
2: How old are you?
3: 12.
2: Is there someone inside you?
3: Sometimes.
0: Wow.
1: Ja. Ja, noch verstörender ist der spanische Film Ein Kind zu töten. Darin greifen auf einer Insel die Kinder plötzlich die Erwachsenen an. Und ja, wo wir schon beim Teufel sind und bei Teufel in Kindern, 1976, 3 Jahre nach Reagan, kam Damien in Das Omen, die Omen. So ein netter Bub mit Grübchen und spitzbübischem Lächeln, aber dahinter steckt der Antichrist.
4: You must take communion. Drink the blood of Christ and eat his flesh. For only if he is within you can you defeat the son of the devil.
5: I see.
4: He's killed once, he'll kill again.
0: Ja, aber auch Japan hat einiges zu bieten, wenn es um gruselige Kinder im Film geht. 2 Filme haben das Gruselkino um die Jahrtausendwende geprägt. Von denen gab es dann auch ganz schnell US-amerikanische Versionen. The Ring zum Beispiel im Original Ringu von Hideo Nakata aus dem Jahr 1998. Da geht es ja um ein verfluchtes Videoband und wer es anschaut, bekommt einen Anruf und stirbt 7 Tage später. Und hinter dem Fluch steckt Sadako, ein totes Mädchen mit langen schwarzen Haaren, die dann aus dem Fernseher rauskriecht. Und in Yu-On, der Fluch von Takashi Shimizu, ist es ein Haus, in dem ein Mann seine Frau Kayako und seinen kleinen Sohn Toshio umgebracht hat. Und wer es betritt, nimmt den Fluch mit. Und am unheimlichsten ist dieser kleine Bub, dieser Toshio, der ist ganz bleich, stumm und anstatt zu sprechen, miaut er wie eine Katze. Und The Ring und auch The Grudge, beide kommen fast ohne laute Schockeffekte aus eigentlich. Das finde ich ganz cool. Und die haben aber so schräg gruselige Sachen wie so ganz komische Laute, die halt die Kinder machen. In The Grudge ist zum Beispiel das da. Hast du gesehen, Alex, eigentlich, The Grudge?
1: Na, ich kenne das irgendwie alles nur von Scary Movie 3.
0: Ah ja, du kennst die Verarsche quasi
1: genau.
0: Dessen. Ja.
1: Das andere ist zu viel für mich.
0: Ja, welche Filme fallen euch zum Thema Kinder ein? Es müssen keine Horrorfilme sein, es können auch schöne Filme sein. Sagt es uns 0664 828 4444.

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0: B-Battle-B und Memories. Hier in Hallo FM4, 14.48 Uhr, Daniel Grabner ist am Mikrofon.
1: Und Alexandra Rodriguez für euch auch da.
0: Du bist auch da. Du pflügst gerade unseren WhatsApp-Ordner.
1: Genau, gell? Wir haben so viele tolle Nachrichten von euch bekommen. Dankeschön, viele tolle Songwünsche, aber auch Empfehlungen von Filmen und einfach ganz viel Content zu dem Thema Kids in der Popkultur.
0: Genau, und eine Nachricht kommt von der Eva.
2: Hallo FM4, Eva spricht. Das schönste Lied, also Indie-Lied zum Thema Kinder, ist für mich Unconditional Lookout Kid von Arcade Fire, was ich mir wünschen würde. Und zum Thema gruselig Kinderfilm fällt mir total The Sixth Sense ein. Das fand ich schon sehr gruselig. In diesem Sinne, schönen sonnigen Sonntag. Tschüss.
0: Danke, Eva, dir auch. The Sixth Sense, ja, das ist wirklich ein... Wie soll ich sagen? Das war so ein Film, wo der hat so einen argen Plot-Twist drinnen, wo danach ganz viele Filme gekommen sind, die genau sowas reproduzieren wollten, also auch so einen ganz argen Twist reinbauen wollten irgendwie. Jedenfalls geht es um einen jungen Burschen, der tote Menschen sieht oder zumindest sagt er, dass er tote Menschen sieht. Und mehr möchte ich gar nicht verraten für alle, die das nicht gesehen haben. The Sixth Sense und... er sagt doch immer so, I see dead people. Das ist fast schon ein Meme geworden eigentlich.
1: Ja, das war in meiner Schulzeit, aber das immer so ein, ich sehe tote Menschen. Das war wie so ein Running Gag einfach, das haben alle gesagt.
0: Ja, ja. Hier haben wir es eh noch eingebaut in einen Jingle sogar und danach spielen wir Evas Musikwunsch.
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0: Und hier jetzt Arcade Fire, Unconditional Lookout Kid.

0: Die Black Keys und Wild Child hier in Hallo FM4. Daniel Grabner Mikrofon. Unser Thema heute sind Kinder in der Popkultur und das heißt auch Kinder und Videospiele. Und das Vorurteil, dass Videospiele nur was für Kinder sind, das hat sich im Jahr 2026 schon längst in Luft aufgelöst. Ein Blick auf Games zeigt aber was Überraschendes, und zwar, dass in Videospielen Kinder selber eigentlich gar nicht mal so häufig vorkommen. Unser Games-Experte Rainer Siegel hat natürlich die beste Ausnahme von dieser Regel im Gepäck, und die heißt Knights and Bikes.
1: Vor etwa 10, 15 Jahren gab es in Videospielen einen bemerkenswerten Trend, die Daddification. Auf einmal waren wir in Games wie Bioshock, The Last of Us oder God of War nicht mehr nur Actionheld, sondern hatten uns auch um unsere digitalen Kids zu kümmern. Logisch, in einem Medium, das schon längst nicht mehr nur von und für Teens und 20-somethings, sondern auch Menschen mit eigenem Nachwuchs gemacht und gekauft wird. Die Kinder selbst haben in diesen Games dabei allerdings eher nicht die Hauptrolle gespielt. Ganz anders ist das im 2019 erschienenen Action-Koop-Game Knights and Bikes. In Knights and Bikes spielen wir die beiden etwa 10-jährigen Mädchen Nessa und Demelza, die in den 80er Jahren ihre

Abenteuer, die der Fantasie der beiden entspringen, können nicht über die ganz realen Familienprobleme der beiden hinwegtäuschen. Gemeinsam mit seinen Freunden und mit dem Mut, seinen Problemen zu begegnen, so die Botschaft des Spiels, lässt sich aber fast alles doch noch zum Guten wenden.

Knights and Bikes nimmt die Kinderwelt seiner Hauptfiguren ernst und lässt uns selbst Teil eines abwechslungsreichen Sommerferienabenteuers werden. Wie die besten Jugendromane und Coming-of-Age-Filme zeigt es eine Kinderwelt, ohne selbst kindisch zu werden oder von oben herab zu blicken. Der extrem lässige Grafikstil erinnert dabei an coole Kinderbücher, der Soundtrack holt mit Punk- und 80s-Lärm auch Junggebliebene ab. Ein Spiel über Kinder, das als Co-op-Game auch Erwachsenen jede Menge Spaß macht. Knights and Bikes gibt's für PC und Konsolen.

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1: Doobie von den Kinderzimmer Productions hier in Hallo FM4. Es geht heute um Kinder im Pop hier in der Sendung und was wäre das für eine Sendung, wenn wir nicht auch ein Kind hier hören würden, das uns eine Sprachnachricht geschickt hat, nämlich die Julia.
2: Hallo, ich bin Julia, 7 Jahre alt und ich wünsche mir den Song Hard Rock Hase Harald von der Band Vandale, weil er mir gefällt und er lustig ist.
1: Alles klar, alles klar, alles klar. Hard Rock Hase Harald von Randale. Was ist das? Kannst du mir was darüber erzählen, Alex?
3: Das ist so eine Kinderband, die anscheinend sehr beliebt ist in Deutschland. Genau, Hard Rock Hase Harald ist so ein großer Hit von ihnen. Da gibt es wirklich einen kleinen Hasen, der auf einem Motorcycle fährt und ein Rockerboy ist. Und es gibt auch eine sehr lustige Kommentarspalte dazu auf YouTube. Da schreiben Leute, ich finde es so geil, dass unsere Zeltnachbarn dieses Lied bei Wacken laufen hatten. Oder, dieses Lied hat meine Kindheit bestimmt, seit ich 4 war, immer noch geil. Also ziemlich große History.
1: Das erinnert mich, also ich finde es ja voll cool eigentlich, dass Kinderlieder jetzt endlich mal auch, wie soll ich sagen, coole Genres, Musikgenres erschlossen haben, neben Techno, Hip-Hop, eben auch Hard Rock. Und da fällt mir eine andere Band ein, die heißt Heavy Saurus. Hast du von der schon mal was gehört?
3: Ich kenne so Instagram-Reels von denen. Die sind ja alle wirklich verkleidet als Dinosaurier, richtig?
1: Ich weiß nicht, ob sie auf der Bühne verkleidet sind, aber das ganze Album, Artwork und so weiter ist so ganz Dino-mäßig. Und hören wir mal kurz, wie das klingt. Heavy Saurus.

0: Ja, das hören Kinder. Das hören Kinder auch.
1: Alle machen die Pommesgabel.
0: Yes, die Pommesgabel. Und Heavy's House kommen übrigens nach Österreich. Also falls ihr jetzt gerade Urlust bekommen habt auf Hardrock-Kindermusik, in die Arena in Wien. An zwei Terminen, am Samstag, am nächsten und am Sonntag. Dann sind sie am 24. Oktober in Graz und wo sie am 25. Oktober in Linz im Posthof und im Orpheum in Graz am 24. Also ja. Vielleicht.
1: Ja. Ja, falls ihr noch tolle Kinderbands habt oder generell einfach Musik, die zu unserem Thema heute passt, nämlich Kids in der Popmusik, in der Popgeschichte, dann schickt uns gerne eine WhatsApp-Sprachnachricht dazu an 0664 828 4444 und wir spielen eure Sprachnachricht und den Song.
0: Genau, und das hat auch die Gazella gemacht mit ihrem Wunsch.
2: Mir fällt sofort das Lied ein. Wünscht dir was von den Toten Hosen? Beginnt mit einem wunderbaren Kinderchor am Anfang und also wünscht euch was. Ich wünsche euch einen schönen Sonntag. Ich gehe in die Badewanne und leg die Füße hoch.

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0: jetzt von Leoniden und von den Leoniden zur Leonie.
1: Hallo meine Lieben, an Kinderlieder muss ich ständig denken, weil ich muss sie ständig hören. Meine Kinder sind sehr große Fans vom Bummelkasten. Ich bin mir jetzt nicht sicher, ob ihr den schon gespielt habt. Ich habe nämlich die Sendung erst jetzt eingeschalten. Da gibt es einen ganz tollen Song, der heißt Kommt ihr bitte. Der ist wahnsinnig lustig. Allgemein ist aber eigentlich das ganze Album einfach nur fantastisch und auch wirklich ein ganz toller Künstler zum Live-Anschauen. Und das andere sind die Deine Freunde. Und der Song heißt Häschen hüpf. Das ist auch ein ganz toller Techno-Kindersong. Der mein Zweijähriger kann den schon mitsingen. Also das ist auch ein ganz tolles Lied. Vielleicht habt ihr Lust, das zu spielen. Ich wünsche euch einen schönen Tag. Tschüssi.
0: Danke, Leonie. Deine Freunde, die waren letztens sogar beim Interview hier auf FM4 mit ihrem neuen Album. Das ist so, die machen so Kindermusik, die auch Erwachsenen gefällt irgendwie. Das ist wirklich, wirklich eine coole Band. Und hier ist sie jetzt mit Häschen hüpf. Klingt ein bisschen wie Deichkind, finde ich. Deine Freunde, Häschen hüpf.

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0: Alex, schau mal auf die Uhr. 15:50 Uhr.
1: Wow. Punktlandung.
0: Punkt 10 vor 4 ist es. Und das heißt, wir werden hier die Sendung langsam zusperren. Hier geht's weiter mit den Lieblingsliedern. Susi Ondoschowa trifft JJ anlässlich des Starts der zweiten Staffel von Bussi Blabla, unserem Podcast mit Tom Neuwirth und JJ auf FM4. Und ja, vielen Dank für zahllose Musikvorschläge, Sprachnachrichten zu unserem heutigen Sendungsthema Kids. Wir wünschen euch noch einen schönen Sonntag auf FM4 und überhaupt cool bleiben, oder?
1: Cool bleiben. Schönen Herbst euch alle.
0: Ciao.
1: Tschüss, baba.

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1: Schönen Sonntagnachmittag, ich bin Susi Androschowa und wie jeden Sonntag fragen wir auch heute unsere Lieblingsartists nach ihren Lieblingsliedern. Mein heutiger Gast ist JJ. Hallo.
2: Hallöchen, danke, dass ich hier sein darf.
1: Willkommen zurück. We have missed you seit dieser Woche. Bussi bla bla, zweite Staffel ist gestartet. Ist ab sofort auf YouTube zu sehen, im FM4-Player zu hören, auf allen euren Podcast-Plattformen. Und in dieser Stunde lernen wir dich als Musikfan kennen. Wir sprechen über Songs, die dich in deinem Leben begleiten und begeistern. Ich bin schon sehr gespannt, welche Songs du dir ausgesucht hast. Und wir hören natürlich auch deine Musik. Jetzt zum Beispiel Shapeshifter.

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2: JJ ist heute mein Gast in den FM4 Lieblingsliedern. Mein Name ist Susi Androschowa und wir klopfen heute deine aktuelle Playlist ab. JJ, welcher Song ist denn deine aktuelle Number One, wo du sagst, da vergeht kein Tag, ohne dass ich dieses Lied höre?
3: Boah, also auf meiner On-Repeat-Playlist läuft jeden Tag One Last Time mindestens 5 Mal. Ich weiß nicht warum, aber das Lied hat mich so in letzter Zeit wieder wirklich sehr krass begleitet. Ich meine, zum Teil auch, weil ich es live gehört habe, als ich in London die Ariana gesehen habe. Aber ja, ich habe 12 Jahre lang gewartet, den Song endlich live zu hören, und dann ging mein Traum in Erfüllung. Und das Lied hat mich seit Anfang des Jahres durchgehend begleitet.
2: Ich frage mich gerade, ob deine Antwort bei den nächsten Fragen eigentlich auch immer Ariana Grande sein wird. Ich glaube, ich befürchte.
3: Höchstwahrscheinlich.
2: Oh Gott. Okay, bleib dran, weil ich bin ja auch Ariana-Fan. Mir ist alles recht. Okay. Wir hören jetzt One Last Time, the one and only Ariana Grande.

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1: Jeden Sonntag laden wir Gäste ein, die mit uns über ihre Lieblingslieder sprechen. Und mein heutiger Gast ist JJ. JJ, du hast natürlich vor einem astronomisch riesigen Publikum gespielt. Mhm. Dreistellige Millionen hohe Zuschauerzahlen waren das beim Song Contest in Basel und beim Finale in Wien. Die Leute haben also deinen Auftritt verfolgt und im September hast du deine Europatour absolviert. Ja. Der Tourabschluss ist heute.
2: Ja, ganz genau.
1: Im Wiener WUK.
2: Ja.
1: Wie war die Tour?
2: Die war so geil. Es hat sich so angefühlt, wie als wäre ich auf einem Klassenausflug mit meiner Band. Ich war auch immer der Letzte, der ins Bett gegangen ist im Bus. Also ja, ne, ich habe so geliebt und auch alle Fans kennenzulernen. Es war echt, echt toll. Und ich freue mich, dass heute mein Tourabschluss ist. In Wien, also ein Heimspiel, ein Coming Home quasi. Und ja, ich freue mich schon mega.
1: Wenn ich das jetzt aber höre, ich muss kurz Mother werden, ja. Wenn ich das höre, dass du der Letzte bist, der ins Bett geht, das ist nicht gut für die Stimme und auch für den Kopf.
2: Ja, schon, aber ich bin auch der Letzte, der auch aufsteht.
1: Ah,
2: also von
1: okay,
2: dem her schlafe ich durch.
1: Alles gut. Man muss sich überhaupt nicht so, man muss sich keine Sorgen machen.
2: Nein, keine Sorgen.
1: Alles gut, du passt auf dich auf.
2: Ja, das auf jeden Fall. Und es passen auch alle gut auf mich auf. Okay. Also ich bin gut aufgehoben.
1: Okay. Wenn du mit deinen Fans zusammenkommst, was ist denn die meistgestellte Frage, wenn ich fragen darf?
2: Also tatsächlich, wann der Podcast wieder losgeht, das fragen mich so viele Leute, vor allem im deutschsprachigen Raum.

0: Und was auch oft gefragt wird, ist, wann ich ein Cover singe auf der Tour. Also wann ich mein Lieblingslied singe. Also vorhin haben wir schon One Last Time gehört und die fragen mich jedes Mal, wann singe ich One Last Time. Vielleicht spare ich mir das für heute Abend auf. Werden wir schauen.
1: Du hast schon Ariana Grande erwähnt. Ja. Meine Angst oder meine Vorfreude ist vielleicht, dass jetzt wieder Ariana Grande kommt. Aber du hast ja auch schon mehr Konzerte als nur Ariana Grande gesehen. Genau. Gibt es ein Konzert, an das du heute noch zurückdenkst, also die Nummer 2 nach Ariana Grande, wo du dir denkst, das war alles so perfekt an diesem Abend?
0: Boah, ich würde sagen, das Konzert von Ray, was ich gesehen habe im O2, auch in London, das war so geil.
1: Ich war auch. In welchem Jahr warst du?
0: Warte. Ich glaube, das war vor 2-3 Jahren oder so.
1: Ja.
0: Ja.
1: Da war ich auch.
0: Was?
1: Ja, natürlich.
0: Geil.
1: Wo war ich da? Habe ich Sitzplatz oder Stehplatz gehabt?
0: Nee, ich hab Sitzplatz ganz weit oben gehabt. Das waren die letzten Karten.
1: Ich war beflügelt. Deswegen kann ich mich nicht erinnern. Ja, Ray, endlich.
0: Okay. Ja, so geil mit dem Orchester. Das war org.
1: Ja.
0: Ja.
1: Ganz, ganz toll. Welchen Song?
0: Oh, so schwer. Also ich liebe Escapism, aber ich liebe auch Oscar-winning Tears. Wenn ich ein Duett singen könnte mit ihr, wäre es Oscar-winning Tears.
1: Und das hören wir jetzt noch ohne Duett. Aber wir träumen noch gerne. Mal schauen, was die Zukunft
0: schauen
1: bringen
0: wir
1: wird.
0: Mal.
1: Hier ist Ray mit Oscar-winning Tears.
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0: Ihr hört die FM4 Lieblingslieder. Mein Name ist Susi Androschowa. Mein heutiger Gast ist JJ und seit dieser Woche ist er zurück. Gemeinsam mit Tom Neuwirth hostet JJ den FM4 Podcast Bussi bla bla. Wir haben schon gehört, wie du gesprochen hast, geschwärmt hast über Ariana Grande, über Sienna Spyro. Ich finde ja das Tolle am Musik hören oder Musikfan sein, ist, wenn man so Artists entdeckt, die so wandelbar sind, die sich irgendwie, also es gibt natürlich Artists, die immer dasselbe machen, unter Anführungszeichen, und das immer sehr gut machen und die man dann sehr gerne hört, weil man genau weiß, was man bekommt, aber dann gibt es so Artists, die einen gerne auch überraschen, die sich verändern im Laufe ihrer Karriere, und ich frage mich, gibt es jemanden, wo du sagst, okay, das, wenn ich das höre, denke ich mir oft, wie machen die das eigentlich?
1: Ja, das habe ich bei Lady Gaga tatsächlich.
0: Ah, okay.
1: Weil die auch so viel gemacht hat. Also fast jede Musikrichtung irgendwie auch. Also da hat sie immer was rausgebracht und das begeistert mich jedes Mal aufs Neueste, weil ich denke mir, was kann sie nicht? Die ist wirklich ein Ausnahmetalent und die ist auch generell krass. Also es war auch eines meiner ersten Konzerte, die ich besucht habe als Kind.
0: In der Stadthalle in Wien?
1: Nein,
0: oder?
1: Sondern in Dubai, als ich noch dort gelebt habe. Okay, genau. Okay.
0: Ja, ich war bei der letzten Tour, habe ich keine Karten gehabt, aber meine Freunde waren in der Uber Arena in Berlin und sie haben mich dann angerufen
1: bei Robins
0: und ich hatte dann mit schlechtem Internetempfang irgendwie einen Livestream.
1: Hey, aber du warst dabei.
0: Ich war dabei, ja. Ich habe auch alle Fans gesehen und natürlich total gejudged, die zu früh aus der Halle rausgegangen sind.
1: Ja, genau.
0: Ich gedacht habe, ich hätte gerne euren Platz gehabt.
1: Ja.
0: Es gibt natürlich keine falsche Antwort auf diese Frage, aber was ist dein Lieblingslied von Lady Gaga?
1: Boah.
0: Oder welches Lied sollen wir hören?
1: Ich würde sagen, also auf meiner Playlist läuft halt immer Just Dance ab. Also würde ich sagen Just Dance.
0: So ist es.

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0: Das war Not Afraid, die neue Single von JJ, der heute auch mein Gast ist bei den FM4 Lieblingsliedern. Magst du uns etwas über dieses Lied erzählen, das wir gerade gehört haben?
1: Ja, also quasi in dem Song geht es um meine Beziehung. Also ich fühle mich so richtig wohl in dieser Beziehung. Ich fühle mich sehr geliebt und auch gut aufgehoben. Und es geht halt quasi darum, ich habe jetzt keine Angst zu sterben, aber ich würde halt nur nicht ohne diese Person, ohne der Liebe dieser Person, würde ich nicht sterben. Also ja, wenn es so weitergeht, kann ich glücklich sterben. Darum geht es hauptsächlich.
0: Von Not Afraid, eine neue Nummer von dir, kommen wir jetzt zu einem Traumszenario. Du arbeitest ja an Musik.
1: Ja.
0: Und jetzt stellen wir uns mal vor, du darfst für eine Recording-Session jeden Artist ins Studio einladen, den du willst.
1: Oh Gott.
0: Also okay, an erster Stelle ist Ariana Grande, an zweiter Stelle ist Ray, an dritter Stelle, wir machen hier ein Ranking.
1: Boah, also ich stecke da zwischen Adele und Sienna Spiro.
0: Okay.
1: Die zwei, also ich weiß nicht, was in dem englischen Blut fließt, aber die sind so unfassbar gute SängerInnen. Aber ich würde jetzt mal sagen mit Sienna Spiro, weil die Adele macht jetzt gerade ihre Pause, ihre wohlverdiente Pause. Das respektieren wir und die Sienna macht gerade voll Musik. Also mit der würde ich auf jeden Fall gerne einen Song rausbringen.
0: Welchen Song von Sienna soll man hören?
1: Also ich würde sagen auf jeden Fall Great Expectations. Das finde ich, also das höre ich gerade auf und ab.

0: FM4 Lieblingslieder heißt diese Sendung. Mein Name ist Susi Androschowa und JJ ist heute mein Gast. Wir haben gesprochen über seine Liebe zur Musik und ein paar schöne Banger gehört. Ich glaube, Banger ist auch ein Thema im Bussi Blabla, jetzt auch ja, in der neuen Staffel.
1: Auf ganz jeden Fall, genau.
0: Oder? Okay. Eine der Fragen, die ich jeden Sonntag hier stelle, ist die Frage nach dem Gute-Laune-Sonntagslied. Weil für manche Leute ist der Sonntag ein bisschen auch ein anstrengender Tag, weil der hier eine Woche ist gerade mal verarbeitet und die nächste Woche steht schon bevor und da braucht man einfach einen Song, der einen abholt und ein bisschen so die gute Stimmung verbreitet und alle Sorgen vergessen lässt. Welcher Song ist das bei dir?
1: Bei mir ist das The Greatest Love of All von Whitney Houston.
0: Sehr gut.
1: Muss man immer mitsingen. Ich finde den Song einfach so geil.
0: Ich finde, es sollen nur Leute mitsingen, die das können.
1: Ja, da muss ich eigentlich auf die Goschen halten.
0: Nein. Das ist meine größte unpopular Opinion ist, dass ich es anstrengend finde, wenn Leute mitsingen.
1: Ja, finde ich aber auch.
0: Dann bin ich doch nicht so alleine.
1: Nein, bist nicht alleine.
0: Ich werde gehatet, nämlich.
1: Vor allem, wenn manche Leute halt auch nicht genau das singen, was auch gesungen wurde auf dem Track, dann denke ich mir so, okay, it's fine. nice try.
0: Okay, aber jetzt, nein, eigentlich jetzt müssen alle mitsingen.
1: Ja, jetzt müssen alle mitsingen. Ja,
0: bitteschön. Whitney Houston, The Greatest Love of All. Danke, JJ.
1: Danke dir.

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ein Klassiker zum Mitsingen bzw. Mitgrölen. Ich hoffe, ihr werdet jetzt ordentlich laut. Aber jetzt geht's weiter mit smootherem R&B. Raven Denae hat ein Feature mit Doechii. Baby Girl heißt es. Es geht auch viel um Confidence in diesem Song. Es ist der perfekte Song zu diesem Sonntag für mich.

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1: Einer der längsten Songs aus Österreich, die auf FM4 gespielt wurden, ist Sorbers Dance von Graf Hadik mit 7,5 Minuten. Der kompakteste Song heißt The Owl Moans Low, kommt von Lonely Drifter Karen und ist 1 Minute und 9 Sekunden lang, beziehungsweise kurz.
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0: Unknown T, der eigentlich mit super heavy, bassigen UK Grime inspirierten Tracks berühmt geworden ist. Hier mit was geschmeidigerem, cuten No Good. Ich liebe diesen Mix von seiner Stimme und diesem jumpy, sonnigen Beat. Aber kommen wir zu einem super spannenden aktuellen Deutschrap-Album. Ebo hat im September Typologie eines Lebens rausgebracht und natürlich ist es wieder ein super kritisches, politisches Album. Aber was ich an Ebo auch extrem gut finde, ist, wenn sie sich in die R&B-Vibe so reinlehnt. Dazu hat sie sich auch auf den Track Club 1990 den Sänger Fahim dazu geholt und das Ergebnis ist ein super romantischer, irgendwie nostalgischer Deutschrap-Track mit Afrobeats-Einfluss auch. Ebo und Fahim mit Club 1990.
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Ich kann es eigentlich nur als cool beschreiben, also ein extrem cooles Lied ist das, Victony mit Slick. Aber ich habe gerade ein bisschen auch eine 80s, 90s R&B-Phase. Ich höre viel Whitney Houston, Mariah Carey gerade und auch Luther Vandross. Er war so der großartige Sänger, Songwriter und Producer. Vandross hat in den 70ern als Background- und Sessionsänger angefangen. Er hat auf den Alben von Chaka Khan, Barbara Streisand oder David Bowie gesungen und alle waren extrem begeistert von seiner Stimme und deswegen wollte er dann seine eigene Band gründen und später auch eine Solokarriere starten. Aber Luther Vandross war den Labelbossen am Anfang zu dick, zu dark-skinned und auch zu feminin in seinem Ausdruck. Aber er hat sich durchgesetzt und seine erste Single und das gleichnamige Album war in den 80ern ein Riesenhit. Mittlerweile ist der schon verstorbene Luther Vandross eine R&B-Legende. Artists wie D'Angelo, Beyoncé, SZA oder Kendrick Lamar nennen ihn als Inspiration. Und so klingt er Luther Vandross mit seinem allerersten Breakout-Hit aus 1981, Never Too Much.

Dolly Babe bringt ihren viralen Pink Blush Track neu mit Megan Thee Stallion drauf raus. Und ich habe hier einen derweil noch bisschen Underground-Rapper, Derek Lumiere. Er kommt aus New York, er mixt so einen Oldschool 90s Nullerjahre New York Flow mit extrem sassy Texten. Er ist ultra confident und seine Texte sind auf den ersten Blick bzw. beim ersten Hinhören sehr explizit. Aber wenn man dann genauer hinhört, hat er auch eine extrem gute Message dazu. Hier Derek Lumiere mit dem expliziten, gescheiten und vor allem hypnotischen Track Miniskirt. 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

Eine der, wenn nicht der größte Act in Frankreich aktuell, Aya Nakamura mit ihrem Breakout-Hit Jaja. Aber kommen wir ins Hier und Jetzt. Gestern hat die Banger-Fabrik aus Hamburg in Wien beim ersten Konzert in Österreich absolut abgerissen. Wenn ihr die Banger-Fabrik noch nicht kennt, checkt sie unbedingt aus. Ihr Debütalbum heißt Made It Out of the Group Chat. Ich finde, sie sind aktuell die spannendste Crew im Deutschrap. Hier sind sie mit What We Do.

Bisschen Throwback-Vibes hier für die Ponys. Ich darf hier Fiverr vertreten diesen Sonntag. Und meine Mission ist es einfach, so viele Fun und gute Vibes in eine Sendung zu packen, wie nur geht. Und der nächste Song kommt von der Hamburger Producerin, Rapperin und Sängerin Ace-T. Egal, ob sie boom-bappige Hip-Hop, R&B oder Club-Sounds macht, alles von ihr ist großartig. Und das beweist sie hier mit dem ghanaischen Asonto-Track Ace-T und NSG mit Bossu.

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1: So ein Ohrwurm der Jagara mit Rachelle. Und ein anderer Ohrwurm kommt gerade von Tina Shay, die produziert, singt und macht schon seit Ewigkeiten gefühlt. Und jetzt mit ihrem 8. Studioalbum Popstar kriegt sie endlich den Mainstream-Fame, die Mainstream-Anerkennung, die ihr zusteht. Hier ist Tinashe mit ihrem süchtig machenden Track Melatonin.
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extrem süchtig machender Song. Trim mit Coconut Water bzw. Coconut Water. Das war's fast mit meiner Schicht hier auf dem Ponyhof. Fiverr ist nächsten Sonntag zurück. Hier auf FM4 geht's gleich weiter mit dem Zimmerservice mit Boris Jordan. Ich bin Dalia Ahmed und ich sag Ciao Baba. Und zum Abschied habe ich hier eine Newcomer-Sängerin und Produzentin aus Atlanta, Georgia, Delisa. Sie macht Musik zwischen R&B und House und schafft es irgendwie einen ganz eigenen Sound zu erschaffen. Fast schon eine eigene Welt irgendwie, wenn man ihre Tracks da hört. Hier ist sie mit Healer und ich wünsche euch einen Healing und erholsamen Restsonntag und eine großartige Woche. Macht es gut. Ciao.

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2: Herzlich willkommen beim FM4 Zimmerservice mit Boris Jordan. Das bin ich. Draußen ist es kalt und dunkel, für die Jahreszeit üblich. Morgen wird es wieder warm, hat Simon gesagt. Lassen wir es hoffen. Der beste Abend auf jeden Fall, das beste Sujet für einen gemütlichen Zimmerservice. Ihr könnt euch hier Songs wünschen, euren Lieben anwidmen, für euch selber irgendwas hören, was ihr sonst nicht so oft hört. Oder auch irgendwen grüßen, wie auch immer. So wie das im Radio spätestens seit 1953 üblich ist. Wie das geht, ihr müsst zu WhatsApp greifen. Tut mir leid, wir haben derweil keine andere Quelle als das. Und zwar ist das die Nummer 0664 828 4444. Das ist die FM4 WhatsApp-Nummer. Könnt ihr auch sonst notieren, wenn ihr irgendwas gewinnen wollt. Das ist die FM4 WhatsApp-Nummer 0664 828 4444. Die erste Nummer gehört wie immer mir und ist ein kleines Kuriosum. Ist gar nicht so ein extrem tolles Lied, aber ein Kuriosum. Denn es gibt Neues zu hören von David Byrne, dem Chef der Talking Heads, der aber natürlich nicht nur das ist, sondern auch sonst als Solokünstler umtriebig und auch nicht nur Band- und Rock- und Funkmusik macht, sondern Musicals und Tanz und Film und alles Mögliche. Eines der Projekte von David Byrne vor ein paar Jahren war ein Musical über die Gattin des philippinischen Diktators Marcos, Imelda Marcos, die ist berühmt geworden, dass sie einen recht luxuriösen Lebensstil führt und eine Sammlung von 2000 Schuhen hat. Weiß ich gar nicht, ob das viel ist, hat sie auch 2000 Schuhe, keine Ahnung. Jedenfalls hat David Byrne ein Lied über Imelda Marcos geschrieben in diesem Musical. Und da hat er nicht selbst den Text geschrieben, sondern eine Art Cut-Up gemacht aus Zitaten von Imelda Marcos. Und zusammen mit seinem Kollegen Danny Pemberton, der auch bei Imelda Marcos, glaube ich, dabei war, oder er sonst ein Partner von ihm ist, hat er sich jetzt dazu entschlossen, das Gleiche nochmal zu machen. Und wieder ein Cut-Up aus bizarren Zitaten gemacht. Und wer hat die bizarrsten Zitate auf der Welt? Natürlich Elon Musk. Und diese Nummer ist zusammengesetzt aus lauter von David Byrne gesungenen, aber von Elon Musk irgendwann einmal losgelassenen Einzeilern. Und die Nummer heißt Let Me Sell You a Dream. David Byrne und Daniel Pemberton.

0: Zusammengesetzt aus Elon Musk Zitaten, das war eine, ich weiß gar nicht, ob Single oder ob irgendwas draus wird, aber so ein kleines Vorab für das, was David Byrne gerade tut. David Byrne und Daniel Pemberton, Let Me Sell You a Dream. So, geht schon los. Ihr habt die Nummer gehört, aber wahrscheinlich haben sie noch nicht alle behalten. 0664 828 4444. Ich sitze hier und harre der Dinge, die Francesca schreibt, sie hat ein Lied schon lange nicht mehr im Radio gehört und findet es aber ganz super interessant. Ich habe es gerade gestern, glaube ich, oder vielleicht habe ich es auch nur im Kopf gehabt. Super Nummer für die Francesca. Sie wünscht sich Cosmo Sheldrake mit. Come along.
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Ich meine, es ist nicht die einzige Nummer, wo der Heffalump vorkommt, also der, aus dem Puder Bär. Und das, dazu das Hesitant Skeleton. Cosmos Sheldrake war das. Apropos Sheldrake, der hat ja mal bei uns gespielt für FM4. Sein Bruder Melvin Sheldrake, humorvolle Eltern, ihre Kinder auch Cosmo und Melvin taufen, ist der größte Pilzexperte der Welt. Wenn euch der unter auf YouTube irgendwann einmal unterkommt, der haltet sehr interessante Reden über die Pilzwelt, der weiß da alles darüber. Und wir machen weiter mit den Wünschen. Und zwar, da sind der Fabian und die, jetzt muss ich wirklich nachschauen, Linda. Fabian und die Linda. Und sie melden sich zum musikalischen Sonntagsdienst. Ein Dienst ist das, keiner Dienst habe ich. Aber Servus Flo, das bin nicht ich, aber egal. Linda und Fabian melden sich wieder zum musikalischen Sonntagsdienst, nachdem du uns

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mit einem Klaviersample von Herbie Hancock, wie die Frühgeborenen unter euch vielleicht wissen. Und jetzt geht's nach Italien. Hey, liebes Zimmerservice, ich würde gerne meiner Schwester Bicky einen Songgruß von Wien nach Graz schicken. Und der Songgruß lautet: Freue mich auf unser Wiedersehen nächstes Wochenende und hab dich sehr lieb, meine Bicky. Das Ganze kommt von der Monika und der Songgruß ist Postcards from Italy von Beirut.

Beirut, Postcards from Italy. Und wir bleiben bizarrerweise in Italien. Ich kann gar nichts dafür, ist halt so. Zwar der Wolf, nein, Blödsinn, der Rolf, nicht der Wolf. Der Rolf hat schon lange keinen Tom Waits mehr im Radio gehört und das wäre irgendwie passend, weil er gerade aus Italien zurückkommt. Warum das auch immer was miteinander zu tun hat. Aber hier ist es, Rolf, für dich, Tom Waits.

von seiner Platte Rain Dogs. Tom Waits war das, selten gesehener Gast hier, aber auch nicht so schlecht. 20 Jahre ist es her, dass Bonaparte auf Tour gehen. Daran will uns der Moritz erinnern mit einer Nummer. Hier ist Miso Selfie.

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Bonaparte war das Me So Selfie. Die Viola schickt Bussis an die Hemma und die Marian, oder den Marian, weiß ich nicht. Und sie isst gerade Kastanien, aber die gehen nicht auf und deswegen hört sie gerne ein Lied von Fuffi 50. Warum nicht? Ist warum so kalt?

0: Fuffi, 50 waren das. Ein Wunsch von letzter Woche ist übrig geblieben. Ich hoffe, die Claudia hört diese Woche wieder zu, glaube ich aber schon. Und die schreibt, hallo, würde mich sehr freuen, wenn ihr für uns Alles wird gut von Kummer und Nina Tschuba spielen würdet. Ganz herzliche Grüße gehen an Marlene und Romy.
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0: 1 Live Chrono, 21, Nina Schuber, Kummer, Grüße an den Sektor.
1: Er hat sie gesagt, das war für unsere Kollegen vom Radio 1 Live, vom WDR Live, Kummer mit Nina Schuber. Was haben wir da als nächstes? Heute ist es echt stressig, ich kann es euch sagen. Es werden sehr seltsame Dinge gewünscht, Lieder, die 20 Minuten dauern und solche, die 70 Jahre alt sind, etc. Seltsamer Tag, aber ich bin gewappnet und offen für alles. Aber ich muss jetzt erst da mich ein bisschen zurechtfinden. Und zwar, da ist die Katharina. Die möchte ein Lied wieder mal im Radio hören. Und zwar ist es von der großartigen österreichischen Band Ende und heißt Alles.

Ende waren das mit alles großartige Band. Wenn ihr die irgendwo seht, die spielen, glaube ich, noch irgendwo. In Wien vor allem. Schaut es euch an. Der Wolfgang schreibt, er hat noch nie Moondog auf FM4 gehört. Das muss ich ein bisschen gescheit scheißen. Moondog, vielleicht nicht allen Leuten bekannt, war in den 50er eine sehr berühmte Figur. Nämlich es war ein blinder Mann mit einem langen Bart, der in New York auf der Straße gelebt hat und einen Wikingerhelm aufhatte. Der war Jazz-Fan und Kirchenmusik-Fan und hat aber nicht an Improvisation geglaubt. Das heißt, er hat aufgeschriebene Jazzmusik geschrieben und die auf seinem obdachlosen Platz irgendwo an der Fifth Avenue verkauft. Der wäre ziemlich vergessen, aber der ist dann später nach Deutschland gegangen und in Deutschland ist er dann auch verstorben, ist sehr alt geworden und hat da ziemliche Erfolge gefeiert, vor allem auf den deutschen Jazzfestivals. War Schlagzeuger und hat auch nicht aufschreiben können, hat die Musik den Leuten vorgesungen, also seine Noten. Und berühmt wurde Moondog in Österreich, weil es ein Kinomagazin im ORF gab, an das ich mich noch kaum erinnern kann, aber der Wolfgang vielleicht schon. Aber ich kann mich auch erinnern. Da ist das Lied Birds Lament, seine Hommage an Charlie Parker, bekannt geworden. Das kannte in Österreich jeder Mensch. Mittlerweile gibt es diese Kinosendung, Trailer, nicht mehr. Aber Birds Lament ist, anders als dem Wolfgang, anderen FM4-Hörerinnen mittlerweile bekannt durch einen Remix. Und er sagt, bitte spiele was anderes wie Birds Lament. Ja, das tue ich jetzt. Ich spiele nämlich den Remix von Birds Lament. Ihr kennt den schon und ältere Semester werden sich vielleicht an Trailer mit Frank Hoffmann erinnern. Für den Wolfgang, hier ist Mr. Scruff, Get a Move On.

Mr. Scruff mit dem Sample von Moondogs Bird's Lament für den Wolfgang nach Tirol ist das gegangen. Der Theodor hätte gern ein Lied von der übrig gebliebenen Hälfte von Stereo Total, Brezel Göring. Wusste gar nicht, dass der noch Musik macht und muss zu meiner Schande gestehen, ich hab's nicht. Vielleicht nächstes Mal, ein anderes Mal. Zum Trost, hier sind Stereo Total. Ich bin nackt.

Jetzt sollte er sein Fernglas. Das war noch Stereo Total Brezel Göring mit der leider viel zu früh verstorbenen Françoise Cactus. Der Fred regt sich auf. Ahoi, mach mal etwas Dampf. Unsere Werkstatt will gerne Plastik Bertrand mit Saplan Beaumont von 1977. Ja.

Ich war zwar 1977 schon auf der Welt, wusste aber schon damals nicht, was Sa Plan Pour Moi heißen soll. Läuft relativ oft die Nummer. Meine jungen Kolleginnen und Kollegen mögen die Nummer auch sehr gerne. Die Petra schreibt mir, brauche Abwechslung auf der Autofahrt nach Wien. Und deswegen wünscht sie sich Ecstasy mit Senses Working Overtime. Das freut mich sehr.

0: auch nicht viel jünger als Saplampum war. Ich freue mich ja sehr, wenn die Musik sich hier dauernd ändert und wenn komische Sachen laufen, die man nicht kennt und nicht so Superhits wie die von Ecstasy. Wenn ihr, wir haben jetzt Halbzeit nämlich, deswegen darf ich wieder sagen, wenn ihr euch was wünschen wolltet, das jünger ist als ich, dann schreibt mir an 0664 828 4444. Das ist die Nummer und das ist jetzt auch die Gelegenheit, von ganz was anderem zu sprechen, wieder einmal, nämlich von unserem Song zum Sonntag. Und der Song zum Sonntag kommt heute von Gilla Band. Gilla Band sind früher als Girlband bekannt gewesen. Die gibt es seit 15 Jahren und sie kommen aus Dublin. Und gerade ist jetzt ein neues Album Puniello herausgekommen. Und mit dem kommen sie auch nach Österreich. Gilla Band spielen am 3. Februar in der Flugwanne in Wien. Und die neue Nummer von der Gilla Band heißt The Angelus. Und alles darüber weiß einmal mehr Christoph Sibin.
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3: The Angelus von Gilla Band aus Dublin. Das ist ein 3,5-minütiger Rock-Noise-Breakbeat-Stream-of-Consciousness-Vortrag. Es geht um Katzen, um Nachteulen und um den Fußballspieler Gary Lineker. Und eigentlich geht es gar nicht um den Satz, der Engel des Herrn brachte Maria die Botschaft. Dem Beginn des Angelus, des christlichen Gebets des Engels des Herrn.

The Angelus ist eine von vielen, man mag glauben, zufällig zusammengewürfelten Zeilen im Lied The Angelus. Man hätte den Song auch Goody Two Shoes nennen können oder Bananas in Pyjamas, Mr. Top Cat oder The Full Monty, Piss and Vinegar, The Dog's Bollocks, The Horse's Mouth oder No Holds Barred. Das sind alles Zeilen im Song.

Bedeutung wird es wohl geben, sollte man aber im besten Fall für sich selbst finden. Wie in vielen sehr guten Songs. Schönheit liegt im Ohr der Zuhörenden oder so. Das vermittelt auch der wilde Haufen an Instrumenten, Samples und Störgeräuschen im Lied. Das ist laut und viel und nicht für alle. Aber hat man dann einen Sinn hinter all dem entdeckt, wird man zumindest höflich verabschiedet. That's all, folks, heißt es zum Ende des Songs. Elvis has left the building.

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5: Genau, jetzt schon Karten besorgen. Wander spielt nächstes Jahr 3 Arena Open Airs. Ich kann es euch sagen, egal ob ihr Wander mögt oder nicht, egal wer da spielt, das Arena Open Air ist ein spezielles Erlebnis. Und Wanderkonzerte natürlich auch. Der Quentin schreibt, er ist einer unserer allerjüngsten Hörer und er schreibt, ich soll ihm seinen Wunsch bald erfüllen, denn er muss bald schlafen gehen. Das machen wir natürlich. Und der Grund, warum er das Lied hören will, ist, er hat einen Tanz gelernt und würde ihn vor dem Schlafen gern nochmal durchgehen. Ich weiß nicht, wie man einen Tanz durchgeht, aber Quentin, viel Glück. Und hier ist da die Nummer zu deinem Tanz.

für den Quentin Michael Jackson. Ich glaube, da muss man so rückwärts gehen und moonwalken, glaube ich, heißt es. Jetzt wird es aber ein bisschen ernst, denn der Rocky schreibt, und bitte habt jetzt alle Mitleid, auch die Wiener Fußballfans, nämlich, nur zur Information, heute hat Rapid 2:0 gegen den LASK gewonnen und der Rocky schreibt: Hallo liebes Zimmerservice-Team, wir fahren gerade zurück von Linz nach Wien. Wir waren beim Bundesligaspiel LASK gegen Rapid und sind, weil wir Lasker sind, leicht gefrustet. Und wir wünschen uns zum Beweis, dass Linzer die coolsten sind, Coco Jack mit Krankenstand.

Krokocek aus Linz war das. Ich bin ja als Westösterreicher in diesem Fall fußballtechnisch neutral, aber Krokocek ist ein Beweis dafür, dass die Linzer echt cool sind. Die Osttiroler übrigens auch, nämlich der Wolte, der hätte gern was von den Red Hot Chili Peppers, hier ist Sick Love.

Red Hot Chili Peppers für den Volte aus Osttirol. Heute geht es ja ziemlich auf und ab und hin und her und alt und jung. Und bis jetzt hat ein bisschen gefehlt, einer der Zimmerservice-Eigenschaften, die Romantik, die Irene schreibt. Bitte spiel im heutigen Zimmerservice für einen fernen, vertrauten, unbekannten und dann ein Herz, das soll heißen wahrscheinlich geliebten, Herzensmenschen, Love Interest, weiß ich nicht. Auf jeden Fall einen fernen, vertrauten, unbekannten. Sort of Fairy Tale von Tori Amos.

Tori Amos war das mit der Soul to Fairy Tale für die Irene und ihren fernen Unbekannten. Aber es geht auch schon ein bisschen romantisch weiter. Die Janka aus Leipzig schreibt, zuerst einmal der Gedanke, dass irgendwo in Österreich gerade ein junger Mensch zu Michael Jackson durch sein Zimmer tanzt, macht sie sehr glücklich, schreibt sie, finde ich nett. Andererseits schreibt sie auch, bin frustriert und sehr durchgefroren, weil ich auf einem Flohmarkt war und leider fast nichts verkauft habe. Aber es gibt auch eine gute Nachricht. Letzten Sonntag war ich hier in Leipzig beim zauberhaften Konzert von Soap & Skin, die ich überhaupt erst durch FM4 kennengelernt habe. Daher wünsche ich mir heute als schöne Erinnerung ein Lied von ihr. Und das darf ich mir aussuchen. Und da die Soap & Skin Coverplatte gerade rausgekommen ist, gibt es jetzt das extrem schöne Soap & Skin Cover von Paul Simons Graceland. Hier ist Soap & Skin mit Homeless.

aus Paul Simon's Graceland. Homeless. Aber das ist so ein sopens Kind. Jetzt wird es immer komischer, aber wie gesagt, besser geht's nicht. Wo haben wir dich jetzt? Bin verwirrt. Die Selma schreibt nämlich: Schönen Abend. Seit Wochen oder zumindest seit September schaue ich mir mit meiner Familie die deutsche Serie Babylon Berlin an. Letztens haben wir sogar den österreichischen Schauspieler Karl Markowitsch, der dort mitspielt, nahe Wien getroffen. Das war sehr aufregend, sagt sie. Super Serie und sie mag vor allem die Songs. Wir haben noch nie irgendwas gespielt hier. Da hat sie, glaube ich, recht und sie hätte gerne ein Lied aus Babylon Berlin. Da lasse ich mich jetzt überraschen, weil ich kenne das auch nicht. Ich habe es nur rausgesucht. Das Lied ist von Severia und heißt Zu Asche, zu Staub.

0: Ja, da habe ich das Schlagzeug-Solo auch noch geschafft. Jetzt kann ich mich dann bald zur Ruhe setzen. Jazz, Avantgarde, Lärm, Michael Jackson, alles zugleich. Sehr gut, so soll der Zimmerservice aussehen. 20.36 Uhr ist es, wir sind fast voll. Der Jürgen schreibt jetzt, wir gehen jetzt nämlich von Berlin nach Rostock, so schaut's aus. Der Jürgen schreibt, hoi. Heute ist es ja richtig wild. Da traue ich mich fast, was zu wünschen, wo ich denke, keine Chance. Wobei ich nicht weiß, warum. Ein widersprüchlicher Brief, lieber Jürgen. Was er aber möchte ist, du wirst mir an die Wäsche von Jennifer Rostock am besten die Live-Version mit Sido heute. Ist ja alles egal, hier sind sie.
1: Der nächste Song heißt, du willst mir an die Wäsche.

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Jennifer Rostock und Sido live, du bist mir an die Wäsche. Und es geht gleich so ähnlich weiter, denn die Sabine schreibt, sie ist heute mit Akkuschrauber bewaffnet, mit Vollgas FM4 und hätte gerne Deichkind mit gut dabei. Na also.

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1: Vielleicht könnt ihr euch erinnern, vor ein paar Wochen haben wir das KLF-Konzept des Superhits besprochen und Deichkind halten sich hier genau daran. Der Gary Glitterbeat und das Doctor Who-Thema, das war gut dabei. Der Josef aus Freilassing darf natürlich nicht fehlen, der ist immer hier, der wünscht sich ein Lied von der unbekannten, relativ unbekannten Band Faith Healers, Don't Jones Me.

0: Die Faye Taylor waren das mit Don Jones. Da muss ich jetzt leider aussteigen, weil ich mich natürlich schon wieder verrechnet habe. Es ist nämlich schon bald 21 Uhr. Ich muss ja noch einige Dinge loswerden. Nämlich nach dem Zimmerservice kommt natürlich das Beste, was es gibt im Radio, nämlich FM4 im Sumpf. Da beschäftigen sich heute Fritz Ostermeier und Katharina Seidler mit verschiedenen extrem interessanten Dingen, zum Beispiel zu Konzeptmusik zum 90. Geburtstag von Steve Reich und zur höheren Ehre des polnischen Marek Pospieszalski-Oktets. Brat mir einer einen Stoch, wenn das schon jemand mal gehört hat. Außerdem gibt es eine 4er-LP von den Swans, die da auch zur Ehre kommt, und die Das Freie Energieband. Und super überraschend, die Graue Lagune, da gibt es eine Werkschau eines Künstlers namens Spike Fuck. Ja, er heißt wirklich so, was soll ich tun? Und der große Lou Reed-Fan ist noch ein großer Lou Reed-Kopist und von dem die, glaube ich, sogar Debüt-LP gerade rausgekommen ist. Aber der Fritz wird euch das alles erklären in der Grauen Lagune ab 23 Uhr. Und wer sich schon gewundert hat, was mit unserem beliebten Podcast Bussi Blabla passiert ist, da habe ich Neuigkeiten.
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0: Bussi Blabla mit Tom Neuwirth und JJ, also nicht mehr zusammen mit dem Zimmerservice am Donnerstagabend, sondern jetzt am Donnerstagnacht und im Podcast ab Samstag, wie wir gerade gehört haben. Der Toni hat jetzt schon lange gewartet drauf, glaube ich, und der kommt jetzt nämlich dran. Wir spielen nämlich ein interessantes Lied, das man von wem anderen kennt. Vielleicht kennt ihr die alte Schnulze von Rod Stewart, I Don't Wanna Talk About It. Das ist nämlich nicht das, was sich der Toni wünscht, aber er ist jetzt irgendwann mal draufgekommen, dass das Lied gar nicht von Rod Stewart ist, sondern von einem gewissen Danny Whitten. Danny Whitten war Mitglied der Band Crazy Horse und somit ein junger, ein Lebensgefährte oder Weggefährte des jungen James Brown. Nicht der James Brown, Neil Young natürlich. Und Danny Whitten ist leider in jungen Jahren verstorben und Neil Young hat ihm zum Beispiel das Lied Needle and the Damage Done und die LP Tonight's the Night gewünscht. Und von eben diesem Danny Whitten ist die Nummer I Don't Wanna Talk About It, die der Toni eben all jenen widmet, die bis jetzt auch immer geglaubt haben, das sei eine Rod Stewart-Schnulze. Und dann das letzte, die letzte Nummer heute im Zimmerservice, die gehört dem Klaus. Ich musste schon eine ganze Sendung darüber mit ihm verhandeln. Die Live-Version dieses Liedes dauert nämlich 8 Minuten, das wollte ich nicht spielen. Die Studio-Version dauert nur 5 Minuten und er hat gesagt, das ist aber die Nummer, die am besten passt, wenn der Sommer so abrupt endet. Da hat er auch nicht ganz Unrecht. Das heißt, ich darf mich verabschieden. Das war der FM4 Zimmerservice mit Boris Jordan. Wie immer, großer Spaß. Bleibt bei uns, bleibt uns gewogen und hört den Zimmerservice, hört FM4 und hier sind Deep Purple mit Lazy und Danny Whitten mit I Don't Wanna Talk About It. Schönen Abend.

ein Wort zum Sonntag heute, liebe Leute. Keine launigen Spomponaden, dafür gleich hinein in ein neues Album, auf dessen Erscheinen ich gewartet habe, wie mein Hündchen Lotti auf eine Scheibtruhe voller T-Bone Steaks. Willkommen und hereinspaziert. Vault Disco stehen schon parat. Vault Disco aus Glasgow mit dem besten Glamrock, Artbop, Indie Shit Sparks, Bowie Associates, Smashing Pumpkins, Mischmasch, den man sich nur ausdenken kann, wenn man weiß, was große Popmusik im Innersten zusammenhält. Das Leiden und die Lust am Leiden. Wer todtraurig jubeln kann, hat gewonnen. Zumindest vorläufig, bis sich das Leid nicht mehr ausdrücken lässt. Götterband, Vault Disco, Lies.

Lies, ein Stück vom neuen dritten World Disco Album, das so heißt wie die Band. Wie die beiden Vorgänger geht es nur so über vor wissenden Referenzen, seltsamerweise aber ohne dabei nach einem eklektizistischen Overkill zu klingern. Im Gegenteil, der Gesamtsound ist so originär, wie er am gern behaupteten Endpunkt von Pop-Rock nur sein kann. World Disco versichern zwar in jedem Interview, dass sie ein Kollektiv seien und jedes Mitglied am Entstehen der Songs beteiligt sei, was sicher auch stimmt, aber ohne die grandiose queere Performance von Sängerin Jocelyn C. wäre das Gesamtpaket um einiges ärmer. Auch die Lyrics verhandeln ihre Queerness. Die Troubles von Jocelyns Weg durch Geschlechterdysphorie, ihre Transition vom Mann zu Frau bis ganz konkret eine Hormonersatztherapie. Und obwohl das Album all diese Ängste und Unsicherheiten thematisiert, wirkt das Ergebnis selbstbewusster und noch kraftvoller als alles, was World Disco zuvor geschaffen haben. Anscheinend ging dabei nicht nur Jocelyn durch eine Phase tiefgreifender Verunsicherung, wenn die Band sagt, es ist schon ziemlich komisch, dass wir nach einer Identitätskrise ein selbstsicheres Album geschrieben haben, das sich endlich nach uns anfühlt. Für mich haben sich World Disco auch schon auf den beiden ersten Alben verdammt gut angefühlt. Aber das Neue drückt tatsächlich noch ein paar Tasten mehr auf der Gefühlstastatur. Wonderland, das geradezu vertrauensvoll in die Zukunft blickende Finale von World Disco, dem Album.

Wonderland, das Schlussstück des neuen gleichnamigen Albums von Walt Disco. Ich habe die KI gefragt, in welchen Venues diese Band auf der britischen Insel spielt. Ich dachte mir, dass die längst auf großen Bühnen spielen müssen, aber nein. Noch sind es Hallen für 300 bis 500 Leute. Die für mich verwandte New Yorker Band Geese sind mittlerweile auf den ganz großen Festivalbühnen angekommen, was mich eh sehr freut. Gleichzeitig aber auch wundert. Woher kommt das plötzliche Interesse der hauptsächlich mit A&B sozialisierten Generation Z für Poprock? Für Gitarrenbands überhaupt, will ich an weitere tolle Acts wie Westside Cowboy oder HMLTD denke. Ich kann es mir nur durch die Vulnerabilität des Sängeregos erklären. Im Falle der West End Cowboys auch die der Sängerin. Es sind schon vorwiegend Nabelschautexte, die da gesungen werden. Das Gesellschaftspolitische reduziert sich meist auf die Selbstbehauptung queerer Existenz im heteronormativen Mainstream. Als stolze Feier einerseits, als unsicheres Sich-Wiederfinden in einem neuen Geschlecht andererseits. Mit allen Hoch- und Tiefs prekärer Identitätssuche, mit einer brusthaarstrotzenden schwulen Männlichkeit à la Freddie Mercury würde man bei der Generation Z wahrscheinlich kein Leiberl reißen. Die androgyne Queerness mit Vogue-Zertifikat in diesem neuen Pop-Rock scheint aber achtsam genug, um sich mit ihm anzufreunden. Ich, alter Zausel, liebe diese neuen jungen Glam-Irgendwas-Bands aus ganz anderen Gründen. Aber das ist vollkommen Blunzen. Ein Stück noch von Walt Disco, die bittersüße Ballade, in der Jocelyn ganz in ihrem Innigkeitsfuror aufgeht. Super das. Look out for me, Walt Disco.

0: Was für eine Sauerei. Jetzt beutet er auch noch sein Enkel aus.
1: Ja, ich mag das gerne.
0: Sag's nicht. Nein, nicht. Wir sind verloren. Ein verfluchtes Geschlecht.

6 Minuten lang nur diese eine Zeile. Could it be that we are all one? Ein Mantra der Hoffnung auf eine Unio Mystica, auf eine irgendwie göttliche Vereinigung aller Menschen durch das Loslassen vom verfluchten Ego. Wofür John Lennons Imagine 5 Strophen braucht, die Utopie einer Menschheit in Friede, Freude und Eierkuchen, das schafft Martin Klein mit nur einer Frage. Als geborener Pessimist will ich die Antwort gar nicht wissen. 6 Minuten auch, in denen Martin Klein sich zu einer One-Man-Klassik-Rockband aufschwingt. Bei jedem anderen würde ich mich fragen, ob er das denn ernst meint. Das anschwellende Geigenpathos, die bildromantischen Klavierarpeggios und die feisten Orgelakkorde. Doch bei dem sich selbst im Pop wiedergefunden habenden klassisch geschulten Pianisten stellt sich diese Frage nicht, weil Klein sich im Pop jede Freiheit nimmt, die ein klassisches Korsett ihm verwehren würde. Es ist seltsam, aber es ist nicht peinlich. Im Gegenteil, dieser Song berührt mich gerade ob seiner popkulturellen Gratwanderung zwischen No-Go und Deep Feeling. Martin Klein geht mit seinem neuen Album Inner World, es erscheint Ende Oktober, den Weg konsequent weiter, den er mit seinem letzten, dem Meisterwerk A Musician's Life von 2025 eingeschlagen hat. Den Weg nach innen und der offenherzigen Entäußerung dieses Inneren. Der Albumtitel ist Programm. Auf der Basis von Klavier und Stimme verengt und weitet sich dieses Programm wie eine Ziehharmonika von fragiler Intimität bis eben hin zum Pomp des gerade gehörten Songs. 19 Stücke sind es insgesamt, die letzten 7 Instrumentals mit unterschiedlichem Charakter, kurz aufflackern sogar ein fröhlicher Charakter. Als Produzent hätte ich die Instrumentals unter die Lieder gemischt. So wirken sie ein wenig wie Bonus-Tracks. Aber Herr Klein hat sich sicher was dabei gedacht, sie zu trennen. Vermutlich um die Chemie der Empfindungen, die den Liederblock zu einer Einheit schweißt, nicht zu zerstören. Es gibt eine Tradition großer Popsongs, die zeichnet sich durch ihre Schamlosigkeit aus. Schamlos nicht im Sinn von dreist oder unverschämt, sondern im Sinn eines sich Öffnens bis zur seelischen Nacktheit. Der Sänger als Exhibitionist seines Innersten macht uns dabei, ob wir wollen oder nicht, zu voyeuristischen Komplizen. Das Meisterstück in diesem Fach wäre für mich, da ist er schon wieder, John Lennons Mother. Eine öffentliche Therapiesitzung in 5,5 Minuten, die mich jedes Mal so sehr durchbeutelt, als ginge es um meine eigene, nie aufgearbeitete Mutterbeziehung. Diese positive Schamlosigkeit fiel mir schon auf, als ich Martin Kleins letztes Album zum ersten Mal hörte. Auf Inner World springt sie einem bei einigen Stücken geradezu an. Ein viel größeres Kompliment habe ich nicht. Freut euch auf den 23. Oktober. Da könnt ihr dann selbst nachprüfen, ob ich deliriere oder ob es euch ähnlicher geht mit diesem Album als Operation am offenen Herzen. Hier noch It Clears Up, das letzte Lied vor den Instrumentals. Martin Klein.

It Gears Up. Martin Klein war das. Ein Stück von seinem bald erscheinenden neuen Album Inner World. Jetzt aber zur Abwechslung wieder einmal Klassik im Sumpf. Große symphonische Dichtung. Eglur.

Wieder einmal The Portsmouth Symphony Orchestra mit einer vorsätzlichen Verhunzung von Richard Straussens Also sprach Zarathustra. Vorsätzlich, weil es das Prinzip dieses einzigartigen Klangkörpers war, dass Profis, beherzte Amateure und vollkommene musikalische Nieten sich gemeinsam an klassische Stücke heranwagten. Ein gelungenes Beispiel musikalischer Konzeptkunst, bei dem die spezifische Zusammensetzung des Orchesters zu einem unkontrollierbaren Ergebnis führen muss. Letztendlich zu einem vorhersehbaren Chaos, das in sich aber wiederum Momente unerwarteter Schönheit beinhalten kann. Wenn man unter Schönheit auch das zittrige Flirren subsumieren will, das sich einstellt, wenn viele Laien den richtigen Ton suchen. Konzeptmusik also wieder einmal. Aus Gründen. Zum Beispiel, weil Steve Reich unlängst seinen 90. Geburtstag feierte und dieser Mitbegründer der Minimal Music auch für ein Schlüsselwerk von Concept Music steht. Mit seinem 1964 entstandenen Stück It's Gonna Rain, das Reich selbst als Process Piece bezeichnete.

Ein paar Jahre bevor Brian Eno begann, mit Tonbandloops sich selbst generierende und also auch sich selbst komponierende Musik zu schaffen, spannte Steve Reich zwei gleiche Schleifen mit dem It's Gonna Rain Sermon eines evangelikalischen Predigers auf zwei Tonbandmaschinen und startete diese dann gleichzeitig. Weil man es händisch aber nie schafft, den Startknopf beider Maschinen wirklich ganz genau gleichzeitig zu drücken, kommt es bald zu kleinen Phasenverschiebungen zwischen den Bändern, die mit der Zeit immer größer werden. Auch weil beide Maschinen minimale Unterschiede in der Bandlaufgeschwindigkeit hatten. Das heißt, der Prozess der Herstellung erzeugt erst das Stück und keine vorangegangene Komposition. Eigentlich hatte Reich vor, mit den identischen Predigerschleifen einen Kanon zu machen. Doch das allmähliche Auseinanderdriften der Stimmen schien ihm plötzlich viel interessanter als die ursprüngliche Idee. Und das entstandene Phasing wurde ihm zum Ausgangspunkt weiterer Stücke, bei denen er dann nur noch die Regeln vorgab, die zu einem Werk führen sollten. Das dazugehörige Konzept nannte Reich Music as a Gradual Process.

Steve Reich, 1964, It's Gonna Rain. Das Stück dauert 18 Minuten. Am Ende erkennt man noch Futzeln vom Ausgangsmaterial. Aber auch die gehen längst in einem amorphen Strudel endlos hallender Stimmen unter.

0: ein nicht ganz so bekanntes Stück musikalischer Concept Art, bei dem nicht selten in diesem Metier die Spielregeln interessanter sind als das musikalische Material selbst, ist 1-2-1-2-3-4 vom englischen Komponisten Gavin Bryars, unter anderem auch Gründer der zuvor gehörten Portsmouth Symphonia. Das Konzept dieses 1971 erstmals von einem kleinen Jazz-Ensemble aufgeführten Stücks ist zu gut, als dass man es hier nicht kurz vorstellen dürfte. Man könnte es auch in großer Orchesterbesetzung realisieren, aber die Zeiten für solch schöne musikalischen Schrulligkeiten sind nicht die besten.
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Ich muss zugeben, klingt nicht gerade catchy. Aber die Beats per Minute zielen ja auf eine Arschlappigkeit, die Zeit lässt für konzeptuelle Freiheiten. Und hier das Konzept von Gavin Bryars. Jeder Musiker bekommt einen, wir schreiben 1971, Kassettenrekorder und einen Kopfhörer. Auf der Kassette befindet sich das zu spielende Musikstück, aber nur der Teil mit dem Instrument für den jeweiligen Instrumentalisten. Also die Klarinettistin hört nur den Klarinettenpart, der Bassist nur den Bass und so weiter. Die Musikerinnen sollen nun genau das, was sie auf ihren Kassetten hören, live und augenblicklich nachspielen. Und das muss schneller sein, als es zum Beispiel Synchrondolmetscher tun, die zumindest Halbsätze brauchen, um übersetzen zu können. Der Pianist, die Gitarristin, sollte aber auf jede Note sofort reagieren. Auch hier kommt, wie bei Steve Reichs It's Gonna Rain, die Ungenauigkeit der Technik hinzu. Unterschiedliche Rekorder, Batteriestände, Startpunkte und Bandlaufschwankungen führen dazu, dass das Ensemble langsam auseinanderdriftet. Bryars nennt die Musik, die durch solche Versuchsanordnungen entsteht, Private Music, weil jeder Musiker eine andere Musik erlebt und das Publikum wieder etwas anderes hört. Dem Komponisten entgleitet auch hier die Kontrolle über das Stück. Die Unzuverlässigkeit der Technik bestimmt das Endprodukt.

1, 2, 1, 2, 3, 4 dauert 15 Minuten und am Ende klingt es nicht viel anders, als was wir bis jetzt gehört haben. Es entsteht kein Chaos. Es bleibt das ebenso konzentrierte wie ratlose Dranbleiben an der je eigenen Partitur. Denn bis zum Schluss hört jeder und jede nur sich selbst im Kopfhörer. Das Publikum dürfte da aber schon weggeratzt sein. Trotzdem tolles Stück im Gehege der musikalischen Konzeptkunst. 1, 2, 1, 2, 3, 4 von Gavin Bryars, dem Brian Eno auch einiges verdankt in Sachen generative Prozesse der unkontrollierbaren Musikproduktion. Womit wir endlich bei einem ganz neuen und auch angenehm zu hörenden Stück dieser gefährdeten und daher schützenswerten Gattung wären. Unlängst erschien auf Instant Classic das Album Ever, eingespielt vom polnischen Jazz-Ensemble Marek Pospiszalski Octet. Es handelt sich dabei um einen Live-Mitschnitt aus dem berühmten Londoner Avantgarde-Club Café Otto von 2025. 4 längere Stücke sind darauf, alle auf demselben musikalischen Konzept basierend. Marek Pospiszalski hat die Stücke nicht komponiert, sondern nur ein Gerüst mit ein paar melodischen und rhythmischen Leitmotiven, plus Anleitungen an die Musizierenden, wer wann was spielen sollte. Wieder wussten die einzelnen Interpreten nicht, was auf den Anweisungszetteln der anderen steht. Die Chance, sich da in die Quere zu kommen, schien also groß. Obendrein, und das macht es noch einmal spannender, bekam das Oktett sowohl die paar Noten als auch die Anweisungen erst unmittelbar vor der Aufführung, also erst auf der Bühne. Interessant hier die Verwandtschaft zu Gavin Bryars. Wird bei Bryars die Kontrolle durch technische Bedingungen unterlaufen, so gibt sie hier der Komponist dann die Autonomie und improvisatorische Intelligenz seiner Musiker ab. Sowohl Pospiszalski als auch Bryars komponieren gewissermaßen eine Situation, in der beide selbst nicht mehr wissen, was die Komposition sein und wie sie klingen wird. Der Komponist, besser Spielleiter Pospiszalski, war jedenfalls höchst angetan von dem, was die 8 Spieler aus seinen Vorgaben machten und meinte danach, dass seine ursprüngliche Vorstellung von der Form des Stückes grundlegend verändert und auf das Schönste über den Haufen geworfen wurde. Um so etwas zu erreichen, braucht es aber ein gut eingespieltes Ensemble. Und wenn man das Ergebnis hört, weiß man sofort, dass diese musikalische Konzeptkunst nur mit absoluten Profis funktionieren kann. So, und hier nun also das Stück in seiner ganzen Pracht. 11 Minuten lang und bei seiner Premiere in London neu für alle Anwesenden. Für den Komponisten, die Musiker und das Publikum. Ever vom Marek Pospiszalski Oktett.

Ever. Ein außergewöhnlich zugängliches Stück musikalischer Konzeptkunst des Marek Pospieszalski Oktets. Live aus dem Londoner Café Otto. Aufgenommen 2025 und zusammen mit drei weiteren Stücken nun auf dem Album Ever veröffentlicht. Und wenn wir schon einmal polnische Jazzer im Sumpf haben, dann passt darauf perfekt ein Song der New Yorker Free-Jazz-Saxophonistin So Amber. Die spielt nämlich gern mit dem Pospieszalski Oktett und hat auch schon ein Album mit ihm aufgenommen. Im Sumpf aber habe ich So Ambers Soloalbum I Full bejubelt, auf dem sich die Free-Jazzerin erstmals und überraschend für ihre Fangemeinde als Sängerin und Gitarristin präsentiert. Und das nicht minder beeindruckend als in ihrem ursprünglichen Metier der freien Improvisation. Southern Soul. So Amber.

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Wenn das die Eagles hören, wie sich da ihr verdammtes Hotel California akkordmäßig einverleibt wird. Aber konzeptmäßig ist das schon ein feiner Coup, der Protomartyr mit ihrem neuen Album Hotel Ozona gelungen ist. Der Schmäh ist nicht neu, aber von den Detroiter Postpunks gut aufgewärmt. Ein Hotel als Metapher für ein ganzes Land. In ihrem Fall eh klar, die Vereinigten Staaten von Amerika. Man möchte nicht einziehen in diese abgefuckte und heruntergewirtschaftete Bude. The Old Hotel heißt der soeben gehörte Opener des Konzeptalbums. Anscheinend geht heute im Sumpf nichts ohne Konzept. Protomartyr könnten aus dem Album auch ein Rockmusical machen und es in Washington vor dem geschlossenen Kennedy Center aufführen, damit der größte Präsident aller Zeiten wieder was zum Auszucken hat. Kein geringerer als Iggy Pop hat für Hotel Ozonia die Liner Notes geschrieben. Iggy erkennt da in dem Album etwas Wagnerianisches. Vielleicht also eher eine Oper statt einem Musical? Dafür spricht, dass das Album von Dave Friedman produziert wurde. Einem Mann, der weiß, wie man Pop ganz groß aufbläst. Das hat er schon bei dem pompösen Album der Flaming Lips bewiesen. Sei's wie sei, Protomartyr sind endgültig in der Oberliga angelangt, ohne sich dafür verbogen zu haben. Das ehrt sie, auch wenn mir persönlich ein wenig die alte Räudigkeit fehlt. Schön hinnige Songs aber haben sie schon noch immer, wenn auch komisch veredelt durch Bläserschaften. Sounds we cannot hear.

Sounds We Cannot Hear, Brotomatar, ein Stück vom neuen Album Hotel Usonia. Wenn wir jetzt schon im Pompösen gelandet sind, dann kein Ingenieur mehr und gleich hinein in den Himmel bombastischer Aufblähung. Die seit 1982 existierende Industrial Noise und Post-Rock-Band Swans hat nun ihr endgültiges Abschiedswerk vorgelegt. Wir wissen, Michael Gearer wird weitermachen, als ob nichts wäre. Denn warum nur einmal Abschied nehmen, wenn Abschied nehmen so schön erhaben klingen kann wie bei diesen weisen alten Männern? Unter einer 4-LP-Box ist so eine Lebt-Wohl-Veranstaltung freilich nicht machbar. Newly Sentient Being heißt das 160-Minuten-Monster, getoppt nur noch von ihrem 2024er Album Life Rope mit seinen 180 Minuten. Newly Sentient Being ist das mittlerweile 10. Live-Album der Band, mit immerhin 3 ganz neuen Stücken von insgesamt nur 5. Das längste dauert resche 53 Minuten, das kürzeste läppische 14. Michael Gearers Liebe zu Live-Alben könnte durchaus auf das Erlebnis Lautstärke zurückzuführen sein. Auch wenn man zu Hause das aufgenommene Dokument eines Konzerts nie in derselben Intensität des Live-Events erleben kann, so geben einem große Live-Alben doch die Ahnung der Intensität vor Ort. In Theodor W. Adornos 1949 erschienener Philosophie der neuen Musik gibt es einige Stellen über die Wichtigkeit von Lautstärke, die man sich bei diesem berüchtigten Jazz- und Pop-Hasser gar nicht erwarten würde. Aber Adorno argumentiert ja eh mit Beethoven, wenn er schreibt, dass die Klangintensität nicht bloß ein sekundäres Ausdrucksmittel ist, sondern zur musikalischen Konstruktion selbst gehört. Und an einer anderen Stelle über Beethovens Symphonik und die Wiedergabe von Musik im Radio schreibt Adorno, dass die absolute Lautstärke konstitutiv für die musikalische Wirkung ist. Bei Beethoven erzeuge die Symphonik ihren Eindruck unter anderem durch ein Klangvolumen, das den Hörer umhüllt. Werde dieses Niveau aber bei der Radioübertragung reduziert, verliere auch die interne Dynamik an Bedeutung. Da hat er recht, der Herr Adorno. Wir Radiomenschen mit unseren Musikkonserven können einpacken gegen den Real Stuff einer ordentlichen Live-Knackquatschen. Ich immaterischer werdender Alterssack weiß, wovon ich rede. Die Swans habe ich sicher 5-6 Mal in meinem Leben gesehen. Zusammen mit einem Laibach-Konzert 1987 in der Linzer Stadtwerkstatt und dem Glenn Brunker Gitarrenorchester 1983 in der Wiener Sezession zählen die Swans-Gig zu den lautesten Hörerlebnissen, die mir je untergekommen sind. Interessanterweise geht es bei allen drei Acts immer auch um eine dröhnende Erhabenheit, um ein Pathos, das wagnerianisch zu nennen zwar prätentiös wäre, aber selbst im ideologischen Zweifel ist ein solches nicht zu leugnen. Ohren wackeln hin, Gehörsturz her. Es gab Zeiten, vor allem am Anfang, da zählten die Swans für mich zu den allergrößten Rockbands. Es gab Zeiten, wo sie mich nur noch nervten. 30-Minüter-Ziele, in denen sich zwei Akkorde dahinziehen wie nicht enden wollende schlaflose Nächte, besitzen halt nicht viel mehr Erhabenheit als das Hängen in einer Telefonwarteschleife. Seit ein paar Jahren aber habe ich meinen Seelenfrieden mit diesen konsequenten Sturschädeln gefunden. Es gehört eine enorme Leidenschaft und auch Kraftanstrengung dazu, sich mit 70 plus auf die Bühne zu stellen und dort Tonnen von Klangschrott ins Publikum zu schaufeln. Diese Senioren sind schwere Hackler und ihr Vorarbeiter hat eine Mission, die an Tollheit und Manie an biblische Wahrsager gemahnt, die ein Menetekel nach dem anderen an die Wand schmieren, obwohl sie wissen, dass eh alles umsonst ist. Diese Band meint es noch immer ernst. Man sollte sie deshalb auch ernst nehmen. Wie heilige Narren.

0: und ewig dröhnende Schädel. Wer Zeit und Geld hat für das donnernde Vermächtnis großer alter Männer, dem und der empfehle ich das neue Vierfachalbum der New Yorker Bandinstitution Swans, das da heißt Newly Sensual Being. Wem dazu die Muse fehlt, der kann sich jetzt bei meiner liebsten Sitznachbarin Kathi Seidler einen Batzen freie Energie abholen. Alles wird gut.
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2: Schönen Abend, hallo jetzt auch von mir, Katharina Seidler, in diesem letzten Sumpf-Halbestündchen. Wir haben viel vor, beziehungsweise lange Musikstücke anzuhorchen, die diese Zeit auch brauchen. Daher komme ich gleich zur Sache. Ihr erinnert euch ja an Das Freie Energieband, ein ehemals loses Kollektiv, mittlerweile eine fixe Viererband mit Hauptwohnsitz Wien, die im Frühling ihr Debütalbum Im Schatten der Sonne herausgebracht hat. Eine bunte, psychedelische Spielwiese von einem Album, auf der die seltsamsten Dub- und Krautrockblüten gedeihen. In Tracks wie Lied vom Baum oder Wassergeburt wechseln sich Esoterik und Naturmystik mit Begriffen aus Technik und Industrialisierung ab. Am Ende scheint es dann immer um die Rolle des Menschen in der Natur zu gehen. So ganz wollten die Mitglieder von Das Freie Energieband das nicht bestätigen, als ich 3/4 von ihnen letzte Woche im Rahmen des Waves Festivals zum Interview getroffen habe. Zur Interviewsituation will ich sagen, das Ganze hat im Gastgarten des Café Carina stattgefunden, also an einem der lautesten Orte der Stadt. Unbehelligt von unseren feinsinnigen Ausführungen zu Natur und Motorik rauschte der Verkehr am Gürtel vorbei. LKWs, Kirchenglocken und Hupen bildeten die Soundkulisse. Zum Glück haben wir beim ORF ein Audio-Tool mit KI-Funktion, das die Gesprächspassagen dann doch ganz gut herausgefiltert hat. Aber man hört an den Stimmen von Louis, Anna und Jean von der Freien Energieband und von mir, dass wir eigentlich ein wenig schreien. Im Hintergrund wabert hier schon der Song Magnetenkraft. Lassen wir also Louis, den Bandgründer und Hauptsongschreiber, noch kurz was über den Bandnamen sagen und dann kommen schon Musik und Interviewteilchen.
3: Das Freie Energieband, also ursprünglich hießen wir mal Freie Energieband, dann sind aber einige zwischenmenschliche Konflikte entstanden, die uns dazu gezwungen haben, uns umzunennen. Und dann war das so ein Kompromiss. Ich glaube einfach, Freie Energie ist ein catchy Name. Und wird auch immer zeitgemäßer, oder? Freie Energie bleibt wahrscheinlich noch eine Zeit lang ein aktuelles Thema. Da haben, glaube ich, weiterhin viele Menschen Interesse daran, freie Energie zu generieren, konsumieren, ich weiß es nicht. Beziehen, genau, richtig, danke.
4: Dieser rußfarbene Vogel singt nicht nur während der Brutzeit, sondern auch ein zweites Mal im August und September, gerade in der Zeit der Vollmondmusik.

der Birkenzeisig, ein kleiner, grau- und hellbraun gefärbter Finkenvogel mit roter Scheitelplatte, kommt alle 2 bis 4 Jahre im Winter von Nordeuropa in größeren Scharen zu uns und wird häufig in Ortschaften auf Birken beobachtet, deren Flugsamen in dieser Zeit seine Hauptnahrung bilden. Wir hören zunächst einen Lockenvogel.

0: Kommen wir zu eurem ganz tollen Album Im Schatten der Sonne. Ich habe es heute jetzt den ganzen Vormittag nochmal viel aufmerksamer als sonst gehört und habe ganz neue Aspekte darin heute gehört. Also das Album heißt Im Schatten der Sonne und die Lieder drauf heißen zum Beispiel Wassergeburt, Lied vom Baum oder Kiesel. Das heißt, ich denke, es ist safe to say, dass die Natur eine gewisse große Rolle darauf spielt.
1: Ja, danke fürs aufmerksame Hören. Das macht Sinn. Ich würde es erweitern. Also es hat nicht viel mit Natur zu tun, sondern irgendwie auch beim Schreiben der Texte ist es bis jetzt zumindest langsam löst sich so ein bisschen auf. So eine Art, also die Idee oder die Intention ist eher, dass es so zeitlos ist oder sich nicht an zeitgenössischen Begriffen oder Themen aufhält, sondern es könnte auch, zumindest in meiner Vorstellung, vor einigen Jahrzehnten irgendwie geschrieben. Also es sind nie Begriffe, die man aus einem moderneren Kontext kennt. Und dann sind es zwangsläufig irgendwie so, ich sag jetzt mal, super basic, also super grundlegende Themen, wie zum Beispiel Natur. Ich weiß, dass es schon immer gab und immer geben wird, hoffentlich. Genau.
0: Ja, ich möchte gerne noch kurz bei den Texten bleiben. Ein zweiter Art Schwerpunkt, der mir aufgefallen ist, wäre sowas wie Technik oder Materialien, also Magnete, Wasserkraft, Stein, Holz, Glas, Carbon, Aluminium. Wie ist da das Spannungsverhältnis zwischen Natur und Technik oder physikalischen Stoffen?
1: Ja, ich glaube, du sprichst, also hauptsächlich, das muss ich mich auch korrigieren von vorher, der Begriff Aluminium ist natürlich nicht dieser Carbon auch, ja, ist natürlich doch irgendwie ein modernes Wort. Das sind beides Begriffe, die in dem Radlied vorkommen, was auch das letzte Lied war, das geschrieben wurde im Albumschreibprozess. Ich glaube, da ist mir langsam so ein bisschen die Power ausgegangen, dass alles so auf diesen mittelalterlichen, dieses Wort hat es schon immer gegeben, Style zu machen. Meine erste Assoziation ist tatsächlich, dass es vielleicht einfach so eine Weiterentwicklung ist, wie es sich so evolutionär weiterentwickelt hat, auch textlich weiterentwickelt. Wenn man irgendwann mal nicht mehr über Wasser reden kann, dann kommt es zwangsläufig vielleicht dann so zu eher technischeren Sachen. I don't know.
2: Du fährst doch gerne Rad. Um das geht's ja auch.
1: Darum geht's.
2: Es geht ja nicht nur um das alte Rad, wie man es kennt aus dem Mittelalter, sondern es geht um das Rad, mit dem man sich fortbewegt.

0: Ja, wir können jetzt eh gleich zu dem Lied kommen, Fahrrad der Zeit. Also ich habe das jetzt alles so vor mir gesehen, der Mensch in der Natur, der Mensch greift ein in die Natur. Für mich hat es voll Sinn gemacht. Vielleicht ist es aber auch mehr oder weniger Zufall, wie du es gerade gesagt hast. Ich lese das Lied Fahrrad der Zeit so, dass es wie so eine Art Zeitgeschichte der Technik ist, oder? Vom Pflug zum Rad, zum Wagen, zur Fahrradgabel aus Carbon. Aber sag vielleicht du, welche Geschichte erzählt oder worum geht's in diesem Song?
1: Nein, durchaus richtig. Ich habe immer ein bisschen Skrupel, zu sehr über die Texte zu sprechen, weil ich irgendwie finde, also deswegen verbringe ich ja so enorm viel Zeit, mir das auszudenken, weil ich denke, das beschreibt es am präzisesten. Aber letztendlich hat es in dem Fall ja geklappt, weil so sehe ich es auch, dass es irgendwie so ein Aneinanderreihen oder so ein Zusammenfassen irgendwie der vielleicht der Industrialisierung oder so ist. Grundsätzlich, da gibt es irgendwie, ich kann es jetzt nicht genau wiedergeben, aber so ein biblisches Zitat, wo irgendwie es geht darum, dass man sich der Welt untertan machen soll und dass das vielleicht irgendwie zu wörtlich genommen wurde oder falsch interpretiert wurde, weil ich habe die Bibel jetzt nicht besonders aufmerksam gelesen irgendwie, aber ich dachte schon, dass so eine Art Einklang oder so eine Art von Umgang gefunden werden sollte im Optimalfall, der so ein ewig währenden Supply gibt und dass das irgendwie falsch verstanden wurde von großen Teilen der Menschheit, dass man es irgendwie so ausbeutet, so irgendwie. Und der Song macht es natürlich auf eine geniale Art und Weise klar, dass das irgendwie vielleicht destruktiv ist.
0: Dann kommen wir zur Musik, ja? Im Krautrock gibt es diesen Begriff der Motorik, also ein stoisch voranschreitender, gleichmäßiger, vorwärtslaufender Rhythmus. Der passt ja auch irgendwie ganz gut, also als Motor. Auch wieder ein Technikbegriff irgendwie zu euren Liedern. Ist Motorik ein Begriff, mit dem ihr was anfangen könnt? Vielleicht an den Schlagzeugen?
2: Ich meine, ich habe nicht so viel mit den Alben zu tun, mit Schreiben. Das ist alles von der Louis am Anfang.
3: Aber mit Motorik, also mit Krautrock, ich weiß auf jeden Fall, dass du eigentlich nicht so drauf stehst, dass immer ein gleicher Beat ist und dass es immer dahin geht. Aber ich glaube, das schaffen wir auch ganz gut, dass es eh nicht immer so ist.
2: Ja, das war eine Herausforderung am Anfang für mich. Aber wie gesagt, ich habe die Musik einfach gemacht und wollte dabei sein. Und ich habe was auch gelernt, weil früher habe ich auch in Metal-Bands gespielt und so. Und ich habe gedacht, ja, das ist so easy. Aber eigentlich ist es schon schwer, auch mit Click-Track und so. Und ich muss spielen wie ein Roboter.

0: Wenn ich mir vorstelle, ein Krautrock oder eine eurer Songs, ja, also der sich Zeit nimmt und einfach 8 Minuten lang weiter stampft, das ist so eine Mischung aus, einerseits ist es sehr streng, also es ist durchgetaktet, ja, es bleibt gleich und es hat, man muss ein bisschen Geduld haben oder es baut sich langsam auf. Es passiert immer was, aber man muss schon genau zuhören und dann wird man belohnt irgendwie. Also es gibt einerseits eine Strenge und gleichzeitig kommt mir vor, um eine Art Kontrollverlust. Weil irgendwann geht es um einen Groove oder man kommt in einen Zustand, in dem man die Kontrolle ein bisschen abgibt.
1: Also zum Beispiel, ich habe so 2 Synths. Und der eine ist halt so ein ganz alter Yamaha, wo ich auch jetzt mit einem Effektgerät ein bisschen mehr rumspielen kann, weil das finde ich voll spannend ist bei unserer Musik, weil wir haben irgendwie, also die haben alle eine Form. Es ist jetzt nie, dass wir komplett, also wir wissen die Form, wie lang der Song auch geht, aber es gibt trotzdem einfach Parts, wo wir dann ein bisschen, wo jeder Auftritt ist transistorisch, also niemals gleich. Und das ist ganz schön und da kommen wir auch in so gewisse Zustände dann vielleicht, ja. Aber die Form ist trotzdem da, weil wir wissen dann, okay, jetzt fängt der Part wieder an und auch wenn es nicht so wirkt, aber wir haben unsere A-Parts, B-Parts und dann...
0: Ja, ja, das habe ich mir gedacht, weil es wirkt so, als würde alles vom Jam kommen, aber dann schon eben zu einer doch exakten Form finden.
2: Ja, und es ist super, also das ist auch schlimm, wenn eben dann diese Belohnung nicht kommt. Also das gilt zu vermeiden, wenn man diese Art von Musik macht und so jammy die ganze Zeit drauf hinarbeitet, aber man sich davor eben nicht abgesprochen hat und sagt so, dann muss das passieren, dann wird's unangenehm irgendwie und das muss halt passieren. Also irgendwann muss es passieren und wenn's nur Jam, also ich mag zum Beispiel auch so jazzige, jammy Sachen gar nicht, weil es irgendwie, ich finde so viel Mühe muss man sich schon machen, dass man so irgendwie sagt so, und wenn das passiert, dann hören wir alle kurz auf und fangen wieder an. So nur jammy finde ich anstrengend. Und ich wollte noch dazu stellen, dass wir halt, weil wir das halt so wichtig erachten, dass es dann irgendwann mal so aufbricht, so an festen Formen festhalten. Deswegen ist es live immer anders, weil wir halt immer irgendwie was anderes machen. Aber so eine ganz grobe Grundstruktur, also dass es irgendwie nach 4 Bars aufhört, ist irgendwie immer, daran müssen wir uns halten, weil wir auch viel mit so Click-Tracks und Backing-Tracks arbeiten. Und ich glaube, das bricht gerade so ein bisschen auf bei dem neuen Material. Aber bei dem Material, was wir jetzt am meisten live gespielt haben, ist das schon eine feste Konstante, dass wir uns irgendwie an einer festen Struktur festhalten, innerhalb derer wir dann rummachen.
0: Das heißt, man muss eigentlich umso mehr proben, um dann die Freiheit sich zu nehmen.
2: Ich würde sagen, man müsste umso mehr proben.

Ich werde dich für immer lieben. Das nehme ich gern als Abschlusssatz für den heutigen Sumpf. Das war das freie Energieband im Interview. Ihr Album Im Schatten der Sonne ist wie gesagt dieses Jahr bei Problembär erschienen. Gute Nacht und viel Spaß in der Grauen Lagune.

0: Kuhne.
1: In einem Interview sagte Lou Reed einmal in Bezug auf Songwriting den schön pampigen Satz: Warum drei Akkorde, wenn zwei auch reichen? Selbst an diese Maxime gehalten hat sich der bekannte Zyniker nur in ganz wenigen seiner Songs. Der australische Leidensposseur Spike Fuck nimmt Reed hingegen beim Wort und hat umgekehrt nur wenige Songs mit drei Akkorden. Auch sonst hat Spike Fuck von Lou Reed in dessen Velvet Underground-Phase gefladert, was das Zeug hält. Die arrogant näselnde Stimme, den Heroin-Schick, diverse Phrasen bzw. Zitate aus Reed-Songs und nicht zuletzt Reeds demonstrativen Bored of Everything-Dünkel. Man könnte sagen, all das hat Spike Fuck mit x abgefuckten Punk- und Post-Punk-Legenden aus dem CBGBs-Umfeld gemein. Mit Typen wie Johnny Thunders, Steve Bators oder Richard Hell etwa. Als Alleinstellungsmerkmal könnte man anführen, dass Spike Fuck bis dato fast nichts veröffentlicht hat, was ihn freilich gerade auch deshalb kulttauglich machte. Vor 10 Jahren eine EP, Smackwave und 2 Singles und das war's auch schon. Voriges Jahr erschien dann noch eine Live-LP mit alten Mitschnitten von kleinen Clubs in und um Melbourne. Die kleine Kultgemeinde war also ganz aus dem Häuschen, als ihr Held für 2026 neuen Stoff ankündigte. Und jetzt, im Herbst des Jahres, auch lieferte. Eigentlich ist das Fucks reguläres Debütalbum, also Kult zum Quadrat. Evidence heißt es. Und darauf finden sich 8 Songs über Drogenmissbrauch und Sexsucht, schuldige Unschuld, Selbstanklage und Verzweiflung. Themenfelder also so altbacken, alttestamentarisch und so alt wie Rock'n'Roll selbst. Gutmeinend könnte man auch zeitlos dazu sagen, wenn man bedenkt, dass diese spezielle Form von schwarzromantischen Rockballaden nie wirklich ausgestorben ist und eher einer Kunst der ewigen Wiederkehr des Gleichen gleichkommt, was Wiedergänger wie Spike Fuck zu Wiederholungstätern macht, die nunmehr bereits mit den Klischees von Klischees arbeiten. Auf des Künstlers Bandcamp-Seite ging das selbstironisch so: Spike Fuck ist vor allem inspiriert von Liebe und Besessenheit, Sucht, sexueller Desorientierung, katholischen Schuldgefühlen und abgehalfterten Musikern der 60er Jahre, die ein Jahrzehnt später überproduzierte Comeback-Alben veröffentlichten, als verzweifelter Ruf nach Erlösung und vielleicht sogar nach ein wenig Aufmerksamkeit. Zitat Ende. Und dann folgt noch ein Name-Dropping von Acts, die Spike Fuck inspirierten, was ich aber beim besten Willen nicht aus seinen Liedern raushören kann. Okay, die New York Dolls vielleicht schon, aber Père Ubu, The Temptations, Scott Walker und die große Soul-Sängerin Betty Swan? Zumindest leistet sich Spike Fuck tolle Background-Sängerinnen, wenn man das als seine Soul-Affinität lesen möchte. Egal, Zeit für das fast komplette Gesamtwerk von Mr. Spike Fuck, der ein paar Jahre auch Mrs. Spike Fuck war. Nährt vielleicht auch ein bisschen den Legendenstatus dieser unbekanntesten Legende. Los geht's!

0: Lange blonde Haare, stahlblaue Augen. So stellt man sich den Corona der letzten Stunde wahrscheinlich nicht vor. Aber genau so schaut er aus, der Spike Fuck aus Melbourne, dessen schmales Werk in Auszügen heute die Graue Lagune füllte. Ganz konkret, die EP The Smackwave von 2016, das Live-Mitschnittalbum Live from the Underground vom Vorjahr und das soeben erschienene reguläre Debütalbum Evidence. Ah ja, und auch noch die Country- and Western-Single Greatest Hits, Klammer auf, Suicide Party, Klammer zu, von 2017. Genaue Auflistung wie immer auf der FM4-Seite zum Tag. Hoffe, diese ewige Wiederkehr desgleichen hat euch nicht angeödet. Wahrscheinlich muss man schon ein paar Wiederkehren erlebt haben, um das Zeug wirklich genießen zu können. Verspreche, nächste Woche wieder dem Sound der Gegenwart zu huldigen, welcher auch immer das sein mag. Adieu, ihr Lieben, bis dahin, sagt Fritz Ostermeier.
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Die Wirklichkeit besteht aus Ideen, aus Formen, die raum- und zeitlos sind und die nach einer logischen Ordnung übereinander gestapelt sind. Ich sage das jetzt im Vorhinein, weil ich nicht weiß, wie viel Zeit ich habe.

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1: Die oberösterreichische Musikerin Sophie Lindinger, die in den Bands Layer und My Ugly Clementine mitwirkt, aber auch als Solo-Artist auftritt, ist die am meisten gespielte Musikerin auf FM4.
2: Just say my name. Girl, das war ein Austrian Music Fact.

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